0: Und mehrere unkontrollierte Ausbrüche bei Tests befeuern die Sorgen um die Cybersicherheit weiter. KI-Modelle hatten sich selbstständig gemacht und fremde Websites gehackt. Was es braucht? Klare Regeln und bessere Überwachung, sagte uns der KI-Experte Thorsten Holz vom Max-Planck-Institut für Sicherheit.
1: So als Vergleich zum Beispiel, wenn jetzt eine Arzneimittel zugelassen wird, dann gibt es vorher umfangreiche Tests, die ein Pharmazieunternehmen durchführen muss. Oder es gibt auch in vielen anderen Bereichen klare Regeln, also auch zum Beispiel bei Flugzeugen oder auch beim Brandschutz. Und ich glaube, hier muss die KI-Industrie auf jeden Fall auch noch nachziehen.
0: Die Freiwasserschwimmer haben für das deutsche Team bei der EM in Paris die 4. Goldmedaille gewonnen. In der Mixed-Staffel war das Quartett um den zweifachen Europameister Florian Wellbrock nicht zu schlagen und siegte vor Italien und Ungarn.
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1: Im Studio Philipp Nützig. In einigen Bundesländern dürfen LKWs auch heute auf den Straßen unterwegs sein. Die Landesregierungen von NRW, Niedersachsen, Rheinland-Pfalz und dem Saarland haben das Fahrverbot wegen des anhaltenden Niedrigwassers in den Flüssen ausgesetzt. Auf den Straßen dürfte es auf jeden Fall voller werden. Der ADAC hatte bereits vorab wegen des Reiseverkehrs vor Stau gewarnt. Unter anderem in Rheinland-Pfalz und dem Saarland enden heute die Sommerferien. Die meisten Deutschen wollen an der Rente mit 63 festhalten. Das geht aus einer Umfrage für die Bild am Sonntag hervor. Tom Husse, mehr als 2/3 sind gegen die Abschaffung.
2: Ja, und über die Hälfte will die Frührente sogar selbst nutzen oder hat das bereits getan. Über das Aus der Rente mit 63 wird bereits seit einiger Zeit gestritten. Widerstand gegen die Rentenreform kommt von mehreren Ministerpräsidenten. Und auch Gewerkschaften machen Druck auf die Bundesregierung. Verdi-Chef Wernicke sagte der Bild, die Pläne würden die Lebensleistung vieler Beschäftigter missachten. Ähnlich sieht es auch die IG Metall.
1: Die Ausbrüche von KI-Modellen bei Tests haben zuletzt immer wieder eine Diskussion um den Umgang mit der Technik ausgelöst. Viele sorgen sich um die Sicherheit im Netz, weil Cyberkriminelle vielleicht leichtes Spiel haben. KI-Experte Thorsten Holz vom Max-Planck-Institut für Sicherheit sieht dadurch aber eher Unternehmen in Gefahr. Er sagte uns:
3: Als Privatperson muss man sich jetzt nicht unbedingt Sorgen machen, weil die Angriffe auf Privatpersonen ist meistens, dass also ein Betrüger versucht, das Opfer dazu zu bringen, ein solches Passwort einzugeben oder auf einen Link drauf zu klicken, oder es werden gestohlene Passwörter benutzt. Und das sind eben die Angriffe, die jetzt über KI-Modelle nicht unbedingt deutlich besser werden.
1: Mitten in der Urlaubszeit ist der Vulkan Ätna auf Sizilien erneut ausgebrochen. Der größte aktive Vulkan Europas stieß eine riesige Wolke aus Rauch und Asche aus. Am nahegelegenen Flughafen wurden Starts und Landungen zeitweise gestrichen.
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1: Im Studio Philipp Nützig. Auch heute am Sonntag dürfen Lkw in einigen Bundesländern fahren. Das Fahrverbot wurde in Niedersachsen, NRW, Rheinland-Pfalz und dem Saarland wegen des anhaltenden Niedrigwassers in den Flüssen vorübergehend ausgesetzt. Da unter anderem in Rheinland-Pfalz und dem Saarland heute auch noch die Sommerferien enden, hatte der ADAC schon vorab vor vielen Staus gewarnt. Die zusätzlichen Lkw auf den Straßen kommen da nun dazu. Die meisten Deutschen wollen an der Rente mit 63 festhalten. Das geht aus einer Umfrage für die Bild am Sonntag hervor. Tom Husse, mehr als zwei Drittel sind gegen die Abschaffung.
2: Ja, und über die Hälfte will die Frührente sogar selbst nutzen oder hat das bereits getan. Über das Aus der Rente mit 63 wird bereits seit einiger Zeit gestritten. Widerstand gegen die Rentenreform kommt von mehreren Ministerpräsidenten. Und auch Gewerkschaften machen Druck auf die Bundesregierung. Verdi-Chef Wernicke sagte der Bild, die Pläne würden die Lebensleistung vieler Beschäftigter missachten. Ähnlich sieht es auch die IG Metall.
1: Das Bundesinnenministerium arbeitet an Plänen für einen neuen Personalausweis, ohne Adressfeld und mit größerem Foto. Das berichtet die Rheinische Post. Philipp Rösler weiß mehr.
3: Wer umzieht, kennt das. Der lästige Adressaufkleber auf dem Ausweis. Der könnte bald wegfallen. Das Ministerium denkt darüber nach, das Adressfeld ganz zu streichen, weil viele Alltagsvorgänge ohnehin schon digital ablaufen. Für Fälle, wo der Ausweis bisher als Adressnachweis nötig war, soll es dann digitale Lösungen geben. Geplant sind außerdem unter anderem ein größeres Foto und bessere Sicherheitsmerkmale, um Fälschungen schwieriger zu machen.
1: In Paris gilt ab sofort eine Helmpflicht für E-Scooter-Fahrer. Der Grund? In letzter Zeit gab es einfach zu viele Unfälle mit den Rollern. Neben dem Helm sind jetzt auch eine Warnweste und Reflektorenpflicht. Wer sich nicht daran hält, riskiert eine Geldstrafe.
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1: Im Studio Philipp Nützig. Auch heute am Sonntag dürfen Lkw in einigen Bundesländern fahren. Das Fahrverbot wurde in Niedersachsen, NRW, Rheinland-Pfalz und dem Saarland wegen des anhaltenden Niedrigwassers in den Flüssen vorübergehend ausgesetzt. Da unter anderem in Rheinland-Pfalz und dem Saarland heute auch noch die Sommerferien enden, hatte der ADAC schon vorab vor vielen Staus gewarnt. Die zusätzlichen Lkw auf den Straßen kommen da nun dazu. Die meisten Deutschen wollen an der Rente mit 63 festhalten. Das geht aus einer Umfrage für die Bild am Sonntag hervor. Tom Husse, mehr als 2/3 sind gegen die Abschaffung.
2: Ja, und über die Hälfte will die Frührente sogar selbst nutzen oder hat das bereits getan. Über das Aus der Rente mit 63 wird bereits seit einiger Zeit gestritten. Widerstand gegen die Rentenreform kommt von mehreren Ministerpräsidenten. Und auch Gewerkschaften machen Druck auf die Bundesregierung. Verdi-Chef Wernicke sagte der Bild, die Pläne würden die Lebensleistung vieler Beschäftigter missachten. Ähnlich sieht es auch die IG Metall.
1: Beim Thema KI sind viele sowieso skeptisch und mehrere unkontrollierte Ausbrüche bei Tests befeuern die Sorgen um die Cybersicherheit weiter. KI-Modelle hatten sich selbstständig gemacht und fremde Websites gehackt. Was es braucht? Klare Regeln und bessere Überwachung, sagte uns der KI-Experte Thorsten Holz vom Max-Planck-Institut für Sicherheit.
3: So als Vergleich zum Beispiel, wenn jetzt eine Arzneimittel zugelassen wird, dann gibt es vorher umfangreiche Tests, die ein Pharmazieunternehmen durchführen muss. Oder es gibt auch in vielen anderen Bereichen klare Regeln, also auch zum Beispiel bei Flugzeugen oder auch beim Brandschutz. Und ich glaube, hier muss die KI-Industrie auf jeden Fall auch noch nachziehen.
1: Mitten in der Urlaubszeit ist der Vulkan Ätna auf Sizilien erneut ausgebrochen. Der größte aktive Vulkan Europas stieß eine riesige Wolke aus Rauch und Asche aus. Am nahegelegenen Flughafen wurden Starts und Landungen zeitweise gestrichen.
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1: Im Studio Gisa Weber. Auch heute am Sonntag dürfen Lkw in einigen Bundesländern fahren. Das Fahrverbot wurde wegen des anhaltenden Niedrigwassers in den Flüssen vorübergehend ausgesetzt. Philipp Nützig berichtet.
2: In Niedersachsen, NRW, Rheinland-Pfalz und dem Saarland sind die Lastwagen heute unterwegs. Und das zusätzlich zu einem Wochenende, an dem der ADAC eh schon viel Verkehr erwartet hatte. Der Automobilclub hat wegen vieler Baustellen und des Reiseverkehrs vor langen Staus gewarnt. Außerdem enden in Rheinland-Pfalz, dem Saarland und Hessen heute auch noch die Sommerferien.
1: Die Rente mit 63 abschaffen. Für viele Deutsche kommt das nicht in Frage. Eine Umfrage für die Bild am Sonntag zeigt, über 2/3 sind gegen eine Abschaffung der Regelung. Über das Aus der Rente mit 63 wird bereits seit einiger Zeit gestritten. Widerstand gegen die Rentenreform kommt von mehreren Ministerpräsidenten. Und auch Gewerkschaften machen Druck auf die Bundesregierung. Verdi-Chef Wernicke sagte der Bild, die Pläne würden die Lebensleistung vieler Beschäftigter missachten. Aus der Union kommt ein klares Nein zu Steuerplänen von Finanzminister und SPD-Chef Klingbeil. Dabei geht es unter anderem um eine Streichung des Freibetrags für Vereine. Mehr von Holger Dilk.
3: Machen Vereine Gewinne, dann haben sie bislang einen Steuerfreibetrag von 5.000 Euro. Der soll nach den Plänen aus dem Finanzministerium auf 1.000 Euro zusammengestrichen werden. Der finanzpolitische Sprecher der Unionsbundestagsfraktion Günzler stellt in der Welt am Sonntag die Frage, ob man sich den erwartbaren Ärger der Vereine einhandeln müsse, wenn es gerade einmal um 45 Millionen Euro im Jahr gehe. Zudem seien die Pläne aus dem Finanzministerium nicht Teil des Steuerkompromisses des Koalitionsausschusses.
1: Die FIFA stellt sich hinter Präsident Infantino und wirft seinen Kritikern Desinformation vor. In einem online veröffentlichten Statement heißt es, einige Akteure würden versuchen, Infantino gezielt zu schwächen. Wer genau gemeint ist, blieb offen. Der FIFA-Chef steht spätestens seit seinen Plänen, Teile der WM zu verkaufen, massiv in der Kritik. Erste Verbände haben ihn bereits aufgefordert, zurückzutreten.
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4: Kurz nach 6 ist es, haben Sie einen wunderschönen Start heute rein in den Sonntag, wo auch immer Sie heute früh schon das Radio eingeschaltet haben. Vielleicht im Badezimmer in Deutschland, Österreich oder der Schweiz. Vielleicht hier auf der Insel werden Sie sich gerade den ersten Kaffee solo aus der Kaffeemaschine rauslassen. Von uns zum Start in den Sonntag jetzt Musik von Hertz und Purple Disco Machine. Wonderful Life.

0: 6.10 Uhr ist es. Guten Morgen. 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
0: Anfang der 90er Jahre waren Aha wirklich schon am absoluten Höhepunkt ihrer Karriere. Die waren damals schon unglaublich erfolgreich und haben aber gesagt, nee, wir brauchen jetzt mal eine Pause. Und tatsächlich hat diese Pause von Aha 7 Jahre gedauert. Erst 1998 haben sie sich wieder zusammengefunden, haben dann ein erstes Konzert wieder gespielt und dann auch wieder angefangen, an einem neuen Album zu arbeiten. Das ist dann rausgekommen, ein paar Jahre später. Und einer der ersten Comeback-Songs von Aha, von diesem Album, war unser Frühaufsteher-Bonus heute, Summer Moved On aus dem Jahr 2000.

auf Zehenspitzen durch die Wohnung schleichen heute Morgen um 6.17 Uhr, um alle anderen nicht aufzuwecken zu Hause und noch ein bisschen die Ruhe zu genießen am Sonntagmorgen. Hier ist das Inselradio jetzt mit Musik von Jennifer Lopez und David Guetta. Save Me Tonight. Starten Sie gut rein heute in den Tag.

0: Er ist in Madrid geboren, hat die frühen Kindheitsjahre in Brasilien verbracht und ist dann auf den Kanarischen Inseln zur Schule gegangen. Quevedo ist wirklich schon als Kind gut rumgekommen. Sie hören ihn gleich bei uns zusammen mit Be Shut Up und Quédate zum Wachwerden heute Morgen am Sonntag noch vor 6:30. Jetzt ist es 6:21 Uhr.
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0: Es ist 6:30.
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0: Zwei Kreuzfahrtschiffe sind heute im Hafen von Palma, die AIDA Stella und die Britannia. Die kommen beide heute Morgen an und die sind auch ganz gut zu unterscheiden rein äußerlich. Die AIDA Stella hat natürlich diesen typischen Kussmund auf dem Bug. Die Britannia erkennen Sie an den typischen Farben weiß, blau, rot und die Flagge von Großbritannien ist da auch ganz groß auf dem Rumpf drauf. Beide Kreuzfahrtschiffe bleiben bis zum Abend im Hafen von Palma.
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0: Sage und schreibe 8 Jahre ist es her, dass Michael Schulte für Deutschland beim Eurovision Song Contest in Lissabon, Portugal, den 4. Platz gemacht hat. Und das war erst der Anfang seiner Karriere. Seither hat er ganz erfolgreich noch viel mehr Musik rausgebracht. Unter anderem diesen Song hier, Lovesick, ganz neu bei uns beim Inselradio von Michael Schulte. Hören Sie gleich noch vor 7. Jetzt ist es 6.42 Uhr. Guten Morgen.
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0: 6:50 Uhr, guten Morgen.
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0: Ist die 3. In 3 Bundesländern in Deutschland ist nämlich heute der letzte Ferientag und dann geht's wieder los mit der Schule. Weil jetzt eine kurze Zeitspanne, da hatten wirklich alle Bundesländer in Deutschland gleichzeitig Ferien. Jetzt geht's aber in der kommenden Woche wieder los mit der Schule. In Hessen, in Rheinland-Pfalz und im Saarland.
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1: Oh, heute Morgen noch wirklich angenehme Temperaturen bei Ihnen in Deutschland. Wir messen in Berlin 14 Grad, in Hamburg 15 Grad. Hier ist der Himmel aktuell klar. Genauso in Leipzig bei 13 Grad und in Düsseldorf bei 13 Grad. In Frankfurt kann es ein paar kleinere Wölkchen geben. 16 Grad messen wir hier. Genauso in München 16 Grad. Stuttgart sind es inzwischen schon 19 Grad. Und jetzt lohnt es sich auf jeden Fall noch mal kurz durchzulüften, bevor es dann heute wieder richtig heiß wird tagsüber. Auch in der Schweiz heute Morgen noch recht angenehm. 17 Grad sind es zum Beispiel in Zürich. Dazu gibt es, wenn überhaupt, nur ein paar kleinere Wölkchen. Und in Österreich heute Morgen auch schon warm. 19 Grad sind es in Wien. Und auch hier wird es heute sommerlich heiß tagsüber. Wir schauen nach Amsterdam. Dort heute Sonne und Wolken bei 16 Grad. In Lissabon schon 21 Grad mit kleineren Wölkchen am Himmel.
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1: Über der Insel heute früh meist klarer Himmel. Es gibt allerdings im Südosten so eine Ecke, da ist es ein bisschen bedeckter jetzt in der Früh. Kann es auch neblig sein. Allerdings dann tagsüber gibt es fast überall komplett blauen Himmel. 13 Stunden Sonne und Regen ist nicht in Sicht. Die Regenwahrscheinlichkeit liegt bei gerade mal 5%, sagt der spanische Wetterdienst. Stattdessen wird es heute nochmal richtig heiß. Die Top-Temperatur liegt bei 39 Grad. Für die Insel Mitte und den Süden gilt heute auch Hitzewarnstufe Orange ab dem Mittag. Für den Norden und den Westen Hitzewarnstufe Gelb. Jetzt am Morgen übrigens ist auch schon wirklich richtig warm. Juk Major jetzt schon 25 Grad und in Esportles sogar 26 Grad. Wir schauen noch schnell auf den Inselradio-Wettertrend. Auch in der neuen Woche ab morgen Montag bleibt es sonnig. Weiterhin gibt es auch Hitzewarnungen, also auch morgen ähnlich wie heute mit bis zu 39 Grad Top-Temperatur.
0: 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Es ist 7 Uhr. 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
2: Im Studio Gisa Weber. Trotz Sonntags dürfen Lkw in einigen Bundesländern heute fahren. Das Fahrverbot wurde in Niedersachsen, Nordrhein-Westfalen, Rheinland-Pfalz und im Saarland wegen des anhaltenden Niedrigwassers in den Flüssen vorübergehend ausgesetzt. Da unter anderem in Rheinland-Pfalz und dem Saarland heute auch noch die Sommerferien enden, hatte der ADAC schon vorab vor vielen Staus gewarnt. Die zusätzlichen Lkw auf den Straßen kommen da nun noch dazu. Die meisten Deutschen wollen an der Rente mit 63 festhalten. Das geht aus einer Umfrage für die Bild am Sonntag hervor. Tumusse, mehr als zwei Drittel sind gegen die Abschaffung.
3: Ja, und über die Hälfte will die Frührente sogar selbst nutzen oder hat das bereits getan. Über das Aus der Rente mit 63 wird bereits seit einiger Zeit gestritten. Widerstand gegen die Rentenreform kommt von mehreren Ministerpräsidenten. Und auch Gewerkschaften machen Druck auf die Bundesregierung. Verdi-Chef Wernicke sagte der Bild, die Pläne würden die Lebensleistung vieler Beschäftigter missachten. Ähnlich sieht es auch die IG Metall.
2: Aus der Union kommt ein klares Nein zu Steuerplänen von Finanzminister und SPD-Chef Klingbeil. Unter anderem geht es um eine Kürzung des Freibetrags für Vereine von 5 auf 1.000 Euro. Der finanzpolitische Sprecher der Unionsbundestagsfraktion Günzler sagte der Welt am Sonntag, das sei nicht Teil der Einigung im Koalitionsausschuss. Die FIFA hat ihrem in der Kritik stehenden Präsidenten Gianni Infantino den Rücken gestärkt. Seinen Kritikern wirft der Weltfußballverband in einem online veröffentlichten Statement Falschinformationen vor. Philipp Nützig berichtet.
4: Einige Akteure würden gezielt versuchen, die FIFA und ihren Präsidenten zu schwächen, heißt es da. Wer gemeint sein soll, blieb offen. Infantinos Pläne, Teile der WM an Investoren zu verkaufen, hatten einen weltweiten Sturm der Entrüstung ausgelöst. Daraufhin rückte Infantino zwar von den Plänen ab, das Vertrauen in den FIFA-Boss ist bei den Mitgliedsverbänden aber weg. Infantino will sich nächstes Jahr eigentlich als FIFA-Chef wiederwählen lassen.
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1: Es ist 7.03 Uhr. Jetzt strecken wir es nochmal gemeinsam nach links und nach rechts. Und dann starten wir zusammen rein in den Tag. Hier in unserem Sonntags-Frühaufsteher-Club beim Inselradio. Während alle anderen noch schlafen, sind wir schon wach. Sie vom Radio, ich hier im Studio. Und so haben wir ja dann auch noch mehr vom Wochenende. Besser geht's ja wohl gar nicht. Ich bin Lena Bernauer. Wunderschönen guten Morgen.

7.10 Uhr, wunderschönen Start heute rein in den Sonntag. Hier ist das Inselradio. Ja, und wie sieht denn Ihr Start heute Morgen in den Sonntag überhaupt aus? Sitzen Sie vielleicht gerade mit dem ersten Tässchen Kaffee an der Küchentheke oder auf dem Balkon hier auf der Insel? Oder haben Sie es etwa so schön wie Inselradio-Hörer Friedrich? Der hat sich gerade gemeldet per Studio-WhatsApp bei uns an die 683-500-100. Und meine Güte, werd ich hier neidisch heute Morgen im Inselradio-Studio in Palma. Friedrich hat nämlich Fotos geschickt und zwar vom Estrenk, Sescovetes, im Morgenglanz. Wie da wirklich noch das Meer ganz ruhig ist, wie langsam der Himmel so leicht pastellfarben, orange-rosa ist. Meine Güte. Und Friedrich schreibt dazu, guten Morgen, liebes Inselradio-Team und auch allen Hörern. Noch viele Grüße vom leeren Estrenkstrand. Schönen Sonntag wünscht Friedrich. Also, Friedrich hat uns auf jeden Fall ein bisschen neidisch gemacht, aber das Wellenrauschen hat uns vielleicht kurz auch so ein bisschen an den Estrenkstrand versetzt. Und wie gesagt, wie starten Sie denn heute rein in den Sonntag? Schicken Sie uns eine WhatsApp ins Studio, wie es Friedrich gemacht hat. 683 500 100, das ist die Nummer direkt zu uns ins Studio.

0: Es wird ein sommerlich heißer Sonntag auf der Insel und auch bei Ihnen in Deutschland, Österreich und der Schweiz. Das heißt, wir brauchen jetzt natürlich die passende Musik heute Morgen für den Start in den Tag. Ja, mehr geht doch nicht, oder? Compay Segundo, Chan Chan. Perfekt für den Start in den Sonntag heute. Hören Sie gleich bei uns beim Inselradio noch vor 7:30. Jetzt ist es 7.17 Uhr. Guten Morgen.
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7:27 Uhr, wunderschönen guten Morgen, das Inselradio hier am Sonntag und am Mittwoch ist ja ein ganz großer Tag hier auf der Insel. Es ist der Tag der totalen Sonnenfinsternis und es gibt ganz, ganz viele Straßensperrungen an diesem Tag. Allerdings, unter anderem hat die EMT Palma, also das sind die Stadtbusse in Palma, jetzt Sonderbusse eingerichtet, speziell zur Sonnenfinsternis am Mittwoch. Mehr dazu gleich bei uns in den Inselradio Lokalnachrichten. Heute mit Katrin Wagener nach Maroon 5 und Christina Aguilera. Moves like Jagger.

0: Es ist 7.31 Uhr.
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2: Im Studio Katrin Wagener. Schönen guten Morgen. Zur totalen Sonnenfinsternis am kommenden Mittwoch richtet die EMT Palma eine eigene Sonderlinie ein. Der 00 Eclipsi fährt von der Plaza España bis nach Arenal zum Balneario 5 und bündelt dabei die bisherigen Verbindungen der Linien 23, 25 und 35. Die Busse sollen etwa alle 5 Minuten fahren, von 12 Uhr am 12. August bis 2 Uhr morgens am 13. August. Die EMT empfiehlt, sich vor der Fahrt über Website, App oder an den Haltestellen zu informieren. Eine internationale Polizeiaktion hat ein großes Schleusernetz im Mittelmeer zerschlagen. Insgesamt wurden 78 Menschen festgenommen, darunter 2 in Palma und 6 auf Ibiza. Die Gruppe soll Schnellboote genutzt haben, um synthetische Drogen von Spanien nach Algerien zu bringen. Auf dem Rückweg wurden Migranten nach Mallorca, auf andere Baleareninseln sowie nach Almeria, Murcia und Alicante transportiert. Ermittler rechnen mit mindestens 2000 eingeschleusten Menschen. Der Gewinn der Organisation soll bei etwa 24 Millionen Euro gelegen haben. An die Strohballen fertig los. In Sensejes steigt heute Vormittag die große Strohschlacht auf der Plaza Nova. Hier treffen sich die Menschen aus Sensejes, rollen 2 große Strohballen durch den Ort und bewerfen sich danach damit. Los geht's um 12 Uhr, danach wird aber noch den ganzen Tag weiter gefeiert. Das gesamte Programm der Festes de la Madre de Deo in Sensejes finden Sie online auf inselradio.com.
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2: Das wird heute nochmal ein richtig heißer Sonntag bei einer Top-Temperatur von 39 Grad. Für die Inselmitte und den Süden gilt zudem Hitzewarnstufe Orange, im Norden und Westen Gelb. Regen ist nicht in Sicht, die Regenwahrscheinlichkeit nur 5%.
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0: Herausgegeben vom spanischen Wetterdienst AEMET für die Küsten Mallorcas. Östlicher Wind mit Stärke 2 bis 5, örtlich zeitweise schwächer und am Nachmittag im Osten auf Südost drehend, im Süden örtlich auf Süd. Die See ist meist leicht bewegt, zeitweise und örtlich mäßig bewegt. Im Tagesverlauf nimmt der Seegang besonders an den Küstenabschnitten zu. Und die Temperatur des Mittelmeers rund um Mallorca liegt aktuell im Schnitt bei 30 Grad.
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0: 7.34 Uhr ist es, haben Sie einen wunderschönen Start heute rein in den Sonntag. Sie haben es gerade eben kurz gehört in den Nachrichten. Das wird ein heißer Sonntag heute auf der Insel. Und Michaela hat sich gemeldet in unsere Studio-WhatsApp 683-500-100. Und zwar aus Deutschland. Und Michaela, da ist auch super Wetter heute am Sonntag, oder?
3: Wir haben es auch schön. Die Sonne scheint ganz wunderbar und es ist warm draußen. Also wir haben tatsächlich in Deutschland auch mal einen Sommer. Morgen müssen wir wieder arbeiten. Ist der erste Arbeitstag nach unserem Urlaub und ja, es ist ja immer kein so schöner Tag, wenn man wieder startet nach so einer schönen Zeit, aber bald sind wir wieder auf Mallorca und das sieht man dann ja auch schon so in der Perspektive.
0: Ja. Und ich glaube, ganz, ganz vielen geht es heute wie Michaela. Es starten ja morgen in einigen Bundesländern auch wieder die Schule. Deshalb, ich glaube, das beste Rezept hat Michaela gerade schon genannt. Nach dem Mallorca-Urlaub ist vor dem Mallorca-Urlaub mit ein bisschen Vorfreude. Startet sich's dann gleich besser morgen am Montag.

0: Schönen Start rein in den Sonntag. Hier ist das Inselradio und sind Sie bereit für den ersten Ohrwurm des Tages? Hier kommt er nämlich gleich. Cyril Stumblet in hören Sie gleich bei uns beim Inselradio zum Start rein in den Sonntag. Noch vor 8.
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0: 7.50 Uhr, wunderschönen guten Morgen am Sonntag. Hier ist das Inselradio und wir sind mittendrin in der heißesten Zeit des Jahres. Das sage jetzt nicht einfach nur ich aus dem Gefühl heraus, sondern das nennt man tatsächlich gerade die Hundstage. Wir sind mittendrin, Canicula de Verano, und tatsächlich gibt es dafür einen bestimmten Zeitraum. Zwischen dem 15. Juli und dem 15. August, sagt man, sind diese Hundstage auf Mallorca. Das ist die Phase im Hochsommer, wo es wirklich am allerheißesten ist, so eine Art Hitzegipfel. Und da ist es ganz gewöhnlich, dass die Temperaturen auch mal gerne über die 35 Grad glättern, die Luftfeuchtigkeit extrem hoch ist, es gibt kaum Wind, kein Regen. Man hat also das Gefühl, die Luft steht, und ich würde sagen, das deckt sich, oder? Mit unseren Erfahrungen der letzten Tage hier auf der Insel. Ob jetzt heute auch nochmal so ein Hundstag wird hier auf der Insel? Wir schauen es uns gleich mal ganz ausführlich an im Wetter nach zwei Songs um kurz vor acht.
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1: So, die 20-Grad-Marke ist auch jetzt schon geknackt in einigen Städten in Deutschland. Stuttgart und München zum Beispiel sind es 20 Grad heute Morgen. Fast überall hier klarer Himmel, wenn überhaupt, gibt es nur kleinere Wölkchen. In Düsseldorf und Frankfurt messen wir jeweils 18 Grad. Auch hier geht es freundlich rein in den Sonntag. Genauso in Leipzig, Berlin und in Hamburg mit jeweils 17 Grad. In Österreich heute Morgen auch schon sehr, sehr sonnig und warm mit 21 Grad in Wien. In der Schweiz gibt es hier und da ein paar Wolken. 19 Grad messen wir in Zürich. Wir schauen noch nach Oslo, dort heute Morgen frische 13 Grad mit Sonne und Wolken. Auf dem spanischen Festland in Madrid 25 Grad jetzt in der Früh schon mit ein paar Wolken.
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1: Mit dem Durchlüften ist auf der Insel immer schon schwierig um diese Uhrzeit. Es ist schon wirklich richtig warm mit 26 Grad in Porto Pedro oder auch 25 Grad in Palma. Das wird dann aber heute nochmal heißer. Teil 2 des Hochsommerwochenendes auf Mallorca heute. Die Top-Temperatur 39 Grad. Für die Inselmitte und den Süden gilt heute ab Mittag Hitzewarnstufe Orange. Für den Norden und Westen Hitzewarnstufe Gelb. Dazu gibt es bis zu 13 Sonnenstunden heute. Wenn überhaupt, nur kleinere Wölkchen und Regen ist weiterhin nicht in Sicht. Die Regenwahrscheinlichkeit liegt bei 5%. Und der Inselradio-Wetter-Trend sagt, wenn wir schon mal so ein bisschen in die neue Woche reinschauen, auch morgen am Montag bleibt es sonnig und heiß. Es gibt auch schon wieder Hitzewarnungen für morgen. Es geht hoch auf eine Top-Temperatur von 39 Grad. Und der spanische Wetterdienst sagt, so gegen Mitte der Woche sollen die Temperaturen tagsüber ein ganz kleines bisschen nach unten gehen.
0: 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Es ist 8 Uhr. 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
2: Im Studio Gisa Weber. In einigen Bundesländern dürfen Lkw auch heute am Sonntag unterwegs sein. Die Landesregierungen von NRW, Niedersachsen, Rheinland-Pfalz und dem Saarland haben das Fahrverbot wegen des anhaltenden Niedrigwassers in den Flüssen ausgesetzt. Auf den Straßen dürfte es auf jeden Fall voller werden. Der ADAC hatte bereits vorab wegen des Reiseverkehrs vor Staus gewarnt. Unter anderem in Rheinland-Pfalz und dem Saarland enden heute die Sommerferien. Aus der Union kommt ein klares Nein zu Steuerplänen von Finanzminister und SPD-Chef Klingbeil. Dabei geht es unter anderem um eine Kürzung des Freibetrags für Vereine von 5 auf dann noch 1.000 Euro. Der finanzpolitische Sprecher der Unionsbundestagsfraktion Günzler sagte der Welt am Sonntag, das sei nicht Teil der Einigung im Koalitionsausschuss. Fraglich sei auch, ob man sich den erwartbaren Ärger der Vereine einhandeln müsse für ein Einsparpotenzial von 45 Millionen Euro jährlich, so Günzler weiter. Bundesverkehrsminister Bilger will die Boni von Bahnmanagern stärker an deren Leistung knüpfen. Er sagte der Bild am Sonntag, die Bonuszahlungen sinken dann, wenn Vorgaben des Bundes nicht eingehalten werden. Er rechnet aber nicht damit, dass die Pünktlichkeit der Bahn sich schnell verbessern wird. Gesund essen, genug bewegen und vor allem auch geistig und sozial aktiv bleiben. Damit kann man die Wahrscheinlichkeit, im Alter dement zu werden, drastisch senken. Die Weltgesundheitsorganisation geht in den aktuellen Leitlinien davon aus, dass man bis zu 45% des Demenzrisikos beeinflussen kann. Nicht größer als 4 cm, nachtaktiv und offensichtlich ein Kaffeeliebhaber. Forscher haben in Costa Rica auf Kaffeeplantagen eine neue Froschart entdeckt. Das Tier findet auf den Plantagen Feuchtigkeit und Nahrung. Der Kaffeefrosch frisst nämlich Insekten, die dort vorkommen.
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1: Es ist kurz nach 8. Wunderschönen Start heute rein in den Sonntag. Ich bin Lena Bernauer und im Studio ist auch aus den Inselradio-Lokalnachrichten Katrin Wagener.
3: Guten Morgen.
1: Und Katrin, ich weiß nicht, wie es bei dir ist. Sonntag heute wird ja wieder fantastisches Wetter auf der Insel, auch in Deutschland. Aber irgendwie ist Sonntag für mich auch immer der Tag, da erledige ich viele Sachen.
3: Und nicht draußen, sondern zu Hause wahrscheinlich, ne?
1: Ja, genau. Ich habe nämlich so lustig, ich habe heute Morgen gedacht, okay, ich muss noch Wäsche machen. Ich war nämlich ein paar Tage weg, da hat man ja immer so einen Koffer voller Klamotten. Und dann hat jetzt heute Morgen noch hier geschrieben, Lucia aus Colonia de San Pere an unsere Studio-WhatsApp 683-500-100. Ich als mobile Hundefriseurin auf der Insel wasche und frisiere heute Morgen endlich mal meine eigene Hündin.
3: Die brauchen das auch mal, ne?
1: So, Sonntagmorgen perfekt dafür. Hast du auch so ein paar Sachen, die du noch zu erledigen hast?
3: Aufräumen zu Hause, das muss man immer am Sonntag und Wäsche wie du.
1: Oder? Sonntag ist Wäschetag. Vielleicht schaffen wir es dann doch noch zum Strand danach.
3: Bestimmt. Bleibt ja lange warm heute. Yeah.

0: Morgen, es ist 8.10 Uhr und 7 Tage die Woche bedeutet 8.10 Uhr bei uns, dass wir jetzt mal gucken, was die Sterne für den Tag so bereithalten.
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2: Widder. Mischen Sie sich nicht in Streitigkeiten anderer ein. Konzentrieren Sie sich auf Ihre eigenen Angelegenheiten. Energiepegel 80.
3: Stier.
4: Der Mond setzt Sie mächtig unter Druck. Geben Sie aber nicht kampflos nach, sondern setzen Sie sich zur Wehr. Energiepegel 90.
5: Zwilling.
6: Merkur lässt die Ideen nur so sprudeln. Mars fördert den Elan. Je voller Ihr Terminkalender, desto zufriedener sind Sie. Energiepegel 100.
7: Krebs. Unter Jupiter läuft nicht alles nach Plan. Seien Sie dann spontan und stellen Sie sich flexibel auf neue Situationen ein.
8: Energiepegel 85.
9: Löwe. Beharren Sie nicht auf Ihrem Standpunkt. Sie kommen weiter, wenn Sie auch andere Meinungen mit einbeziehen.
10: Energiepegel 90.
11: Jungfrau. Wenn Sie bei bester Laune sind, ist das absolut berechtigt. Unter Venus läuft im Privatleben alles prima.
12: Energiepegel 100.
13: Waage. Achten Sie darauf, dass der Partner bei Ihren Plänen nicht außen vor bleibt. Gemeinsame Vorhaben stärken die Bindung.
14: Energiepegel 90.
15: Skorpion.
16: Gewissenhaftigkeit ist eine Ihrer ganz großen Stärken. Ab und an müssen Sie aber auch mal Mut zur Lücke aufbringen.
17: Energiepegel 95.
18: Schütze. In der Beziehung wünschen Sie sich manchmal mehr Freiraum. Machen Sie dem Partner dazu einen konkreten Vorschlag.
19: Energiepegel 90.
20: Steinbock.
21: Zeigen Sie sich heute ganz bewusst von Ihrer besten Seite. Sie können damit viele Sympathien sammeln.
22: Energiepegel 95.
23: Wassermann.
24: Die Sonne eröffnet neue Perspektiven. Überstürzen Sie aber nichts, es ist noch zu früh für weitreichende Entscheidungen.
25: Energiepegel 95.
26: Fische. Unter Mars könnten Sie jetzt Bäume ausreißen. Setzen Sie Ihre Vitalität gezielt ein und verpulvern Sie diese Energie nicht.
27: Energiepegel 100.
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0: 98, tollen Start rein in den Sonntag. Hier ist das Inselradio, gleich mit Musik von Kamrad. Dazu lässt sich doch perfekt den Frühstückstisch decken heute Morgen. Hug Yourself von Kamrad, gleich noch vor 8:30 bei uns.
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0: Boah, nee, nicht schon wieder.
1: Das haben sich ganz sicher viele Menschen gedacht, die im Stadtteil Peregerau in Palma wohnen, wenn sie in den vergangenen Tagen mal abends den Lichtschalter gedrückt haben und es ist nichts passiert, es ist dunkel geblieben. Es gab jetzt vermehrt Stromausfälle in diesem Stadtteil in Palma und wie die Anwohner darauf jetzt reagieren und was sie fordern, das gleich Thema bei uns in den Inselradio Lokalnachrichten nach einem Song um 8:30.

0: Es ist 8.31 Uhr.
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2: Im Studio Katrin Wagener. Schönen guten Morgen. Zur totalen Sonnenfinsternis am kommenden Mittwoch richtet die EMT Palma eine eigene Sonderlinie ein. Der 00 Eclipsi fährt von der Plaza España bis nach Arenal zum Balneario 5 und bündelt dabei die bisherigen Verbindungen der Linien 23, 25 und 35. Die Busse sollen etwa alle 5 Minuten fahren, von 12 Uhr am 12. August bis 2 Uhr morgens am 13. August. Die EMT empfiehlt, sich vor der Fahrt über Website, App oder an den Haltestellen zu informieren. In Palmas Stadtteil Pedegarau sorgen wiederholte Stromausfälle seit Ende Juli für Ärger. Die Nachbarschaftsplattform Flipau am Pedegarau fordert deshalb dringend Verbesserungen an der Stromversorgung. In der Nacht auf Freitag fiel unter anderem auch die Straßenbeleuchtung und die Ampeln aus. Die Initiative fordert ein schnelles Eingreifen der Behörden und ruft betroffene Anwohner und Geschäftsleute dazu auf, die Ausfälle offiziell bei ihren Stromanbietern zu melden. An die Strohballen fertig los. In Sensejes steigt heute Vormittag die große Strohschlacht auf der Plaza Nova. Hier treffen sich die Menschen aus Sensejes, rollen 2 große Strohballen durch den Ort und bewerfen sich danach damit. Los geht's um 12 Uhr, danach wird aber noch den ganzen Tag weiter gefeiert. Das gesamte Programm der Festes de la Madre de Deu in Sensejes finden Sie online auf inselradio.com.
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2: Das wird heute nochmal ein richtig heißer Sonntag bei einer Top-Temperatur von 39 Grad. Für die Inselmitte und den Süden gilt zudem Hitzewarnstufe Orange, im Norden und Westen Gelb. Regen ist nicht in Sicht, die Regenwahrscheinlichkeit nur 5%.
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0: Heute am Sonntag sind ein paar sehr schöne Wochenmärkte, unter anderem in Santa Maria del Camí, in Felanitx oder in Poyenza hier auf der Insel. Und da finden Sie gerade natürlich das Melonenparadies vor. Es gibt so viele tolle, leckere Melonen auf den Wochenmärkten. Natürlich allem voran die Wassermelone. Allerdings, man isst in Spanien auch ganz gern die sogenannte Melon Piel de Sapo. Und der Name klingt ehrlich gesagt nicht so lecker, denn diese Melone, die hat so ein bisschen eine knubbelige Haut, ähnlich einer Krötenhaut. So heißt die Melone. Aber ich verspreche Ihnen, schmeckt auf jeden Fall besser, als es klingt. Das Kilo der Melon Sapo kostet aktuell auf dem Wochenmarkt im Schnitt 3 € pro Kilo.
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0: Es ist 8.34 Uhr, haben Sie einen wunderschönen Start heute rein in den Sonntag. Und ich glaube, bei vielen von Ihnen ist heute erstmal ausgiebig Frühstücken angesagt. Vielleicht auf der Finca-Terrasse, vielleicht auch in Deutschland, Österreich und der Schweiz im Garten. Und auch zu Hause kann man sich's ja mal an so einem Sonntag so schön machen wie im Hotel, im Urlaub. Mit Rührei, frisch gepresstem O-Saft, vielleicht sogar ein bisschen Sobrasada auf dem Frühstückstisch.

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2: Wer nicht wagt, der nicht gewinnt. Das ist manchmal ein ganz gutes Motto. Vor ein paar Wochen nämlich hat Martin Garrix eine Nachricht bekommen von einem Fan, der gesagt hat, ich weiß, klingt ein bisschen komisch, aber irgendwie wäre es doch ganz schön, wenn du bei der Hochzeit von meiner Schwester vorbeikommst, um da zu singen. Und Martin Garrix hat gesagt, ja klar, gar kein Problem, ich komm rum. Und jetzt kommt's, weil zufällig auch noch Ed Sheeran in der Stadt, in der die Hochzeit stattfand, ein Konzert gespielt hat, hat Martin Garrix Ed Sheeran gleich noch eingepackt und die sind zu zweit auf die Hochzeit gekommen, haben da auch noch einen kurzen Überraschungsauftritt gemacht. Man mag es kaum glauben. Sie hören Martin Garrix und Ed Sheeran gleich zusammen bei uns mit ihrem Song Repeat It. Noch vor 9 hier beim Inselradio. Jetzt ist es 8.41 Uhr. Guten Morgen.
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0: 8.50 Uhr, guten Morgen.
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0: Eimerchen und Schäufelchen, das sind die wichtigsten Accessoires heute, wenn Sie nach Canpica fortfahren. Da findet nämlich heute im Rahmen der Festes de la Mare de Deu d'Agost ein Sandburgenwettbewerb statt. Also tatsächlich treffen Sie sich da am Strand heute vor der Bar La Satta in Canpica fort und dann wird um die Wette gebaut. Ist bestimmt auch ganz toll, einfach nur vorbeizuschlendern und mal zu gucken, was da alles so gebaut wird am Strand. Es geht los um 10 Uhr, wenn Sie aber doch sagen, ich will dabei sein, Sie können sich auch noch direkt vor Ort anmelden, eine halbe Stunde vorher, also um 9:30 Uhr. Das ist dann so in 40 Minuten. Mitmachen ist aber kostenlos beim Sandburgenwettbewerb heute in Canpica fort. Sie finden nochmal alle Infos auf unserer Website auf inselradio.com zu diesem Event und natürlich zu ganz, ganz vielen weiteren Festen, Konzerten und vielem mehr in unserem Eventkalender online.
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2: Also das wohl beste Accessoire, das Sie sich im Mallorca-Urlaub dieses Jahr gekauft haben, ist wohl ein schöner Fächer. Den können Sie nämlich direkt auch in Deutschland weiter nutzen bei den aktuellen Temperaturen. Das wird heute wieder ein richtig warmer Sommertag. 24 Grad sind es jetzt schon in Stuttgart und in München. In Frankfurt 22 Grad, auch hier schon sehr sonnig. Genauso in Düsseldorf und Leipzig bei jeweils 21 Grad. In Berlin auch strahlend blauer Himmel, 19 Grad, Hamburg ebenso bei 19 Grad. In Österreich wird es heute auch richtig sommerlich. 23 Grad sind es jetzt schon in Wien. Es ist sehr sonnig. In der Schweiz gibt es hier und da ein paar kleinere Wölkchen. Die sind aber harmlos im Großen und Ganzen. 23 Grad messen wir in Zürich. Wir schauen noch nach Helsinki. Dort heute Morgen 17 Grad bei Sonne und Wolken. Und in Prag 18 Grad. Auch hier scheint die Sonne.
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2: Schwitzen morgens um 9 Uhr, das geht auf jeden Fall hier auf der Insel. Bei 28 Grad zum Beispiel schon in Inca oder 30 Grad jetzt schon in Colonia de San Jordi. Also es ist wirklich schon gut warm. Und es wird noch heißer. Die Top-Temperatur liegt bei 39 Grad heute. Für die Insel Mitte und den Süden gilt heute ab Mittag deshalb auch Hitzewarnstufe Orange. Im Norden und Westen Hitzewarnstufe Gelb. Dazu gibt's Sonne pur heute. 13 Stunden Sonne, kaum Wolken am Himmel und es bleibt auch erstmal trocken bei einer Regenwahrscheinlichkeit von gerade mal 5%. Und der Inselradio-Wettertrend sagt, auch in der neuen Woche bleibt es erstmal sonnig und heiß. Auch für morgen gibt es Hitzewarnungen am Montag und die Top-Temperatur geht auch morgen hoch auf um die 39 Grad. Allerdings, der spanische Wetterdienst rechnet damit, dass die Temperaturen Mitte der Woche ein kleines bisschen nach unten gehen.
1: 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Es ist 9 Uhr. 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
3: Im Studio Gisa Weber. Auch heute am Sonntag dürfen Lkw in einigen Bundesländern fahren. Das Fahrverbot wurde wegen des anhaltenden Niedrigwassers in den Flüssen vorübergehend ausgesetzt. Philipp Nützig berichtet.
4: In Niedersachsen, NRW, Rheinland-Pfalz und dem Saarland sind die Lastwagen heute unterwegs. Und das zusätzlich zu einem Wochenende, an dem der ADAC eh schon viel Verkehr erwartet hatte. Der Automobilclub hat wegen vieler Baustellen und des Reiseverkehrs vor langen Staus gewarnt. Außerdem enden in Rheinland-Pfalz, dem Saarland und Hessen heute auch noch die Sommerferien.
3: Bahnreisende haben die Nase voll von verspäteten Zügen. Deutschlands neuer Verkehrsminister Bilger macht jetzt Druck. Unpünktlichkeit sollen die Bahnvorstände künftig selbst zu spüren bekommen, sagte er der Bild am Sonntag. Mehr von Benno Hille.
5: Bahnkunden und Steuerzahler hätten einen Anspruch darauf, dass der Erfolg der Bahnmanager gemessen wird. Werden die Pünktlichkeitsziele gerissen, sollen auch die Bonuszahlungen sinken. Zudem wird gerade neu festgelegt, wie viel Geld künftig ins Schienennetz fließt. Auch hier will der Bund strenger kontrollieren, was die Zahlungen bewirken. Absolute Pünktlichkeit erwartet Bilger aber erstmal nicht. Im Fernverkehr peilt die Bahn bis 2029 eine Pünktlichkeitsquote von 70% an.
3: Die Union lehnt Steuerpläne aus dem Finanzministerium von SPD-Chef Klingbeil zulasten von Vereinen ab. Der finanzpolitische Sprecher der CDU-CSU-Bundestagsfraktion Günstler sagte der Welt am Sonntag, die Streichung des Freibetrags von 5 auf 1.000 Euro sei nicht Teil der Einigung im Koalitionsausschuss. Gesund essen, genug bewegen und vor allem auch geistig und sozial aktiv bleiben. Damit kann man die Wahrscheinlichkeit, im Alter dement zu werden, drastisch senken. Die Weltgesundheitsorganisation geht in den aktuellen Leitlinien davon aus, dass man bis zu 45% des Demenzrisikos beeinflussen kann. Aufatmen am Gardasee in Italien. Löschkräfte haben den Waldbrand beim Urlaubsort Tignal unter Kontrolle gebracht. Das Feuer war in den Bergen am Westufer des Sees ausgebrochen. Etwa 200 Anwohner und Urlauber mussten das Gebiet verlassen. Sie durften inzwischen zurück in ihre Wohnungen.
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2: Kurz nach neun ist es, schön Start heute rein in den Sonntag. Ich bin Lena Bernauer und in den Inselradio Lokalnachrichten heute Katrin Wagener.
6: Guten Morgen.
2: Und Sie da draußen vom Radio, Sie überlegen vielleicht auch schon, wo Sie heute Abend essen gehen. Und wenn wir jetzt mal ganz ehrlich sind, es wird ja unterm Strich doch ganz oft immer das gleiche Restaurant, weil wir eben alle unser Lieblingslokal haben. Und warum sollte das bei der spanischen Königsfamilie, die gerade auf der Insel ist, anders sein, Katrin, oder?
6: Die hat auch ein Lieblingsrestaurant, das ist in Portichol, das Mia. Liegt auch ziemlich günstig, so ein bisschen versteckt, nicht ganz einsehbar von außen. Und da sind die seit 2023 regelmäßig zum Essen, Mittagessen, Paella essen, alles was es da gibt.
2: Und gestern Abend waren sie da eben auch wieder, ganz inkognito, oder?
6: Alle zusammen, alle in weiß-blau gekleidet, aufeinander abgestimmt und ja, haben wieder genossen, was der Küchenchef ihnen zubereitet hat.
2: Also, wenn Sie mal in Portijol unterwegs sind, jetzt zur Zeit, die Chancen, die Königsfamilie da zu sehen, die spanische Königsfamilie, stehen ganz gut. Die gehen da sehr gerne essen.

0: noch dran?
1: Einen wunderschönen guten Morgen. Es ist 9.09 Uhr. Hier ist das Inselradio. Und ich glaube, es gibt ein paar Fragen, die tauchen aktuell in ganz vielen Konversationen auf hier auf der Insel. Zwischen Freunden, in der Familie. Und zwar, gucken wir bei euch auf der Dachterrasse? Oder fahren wir woanders hin? Gibt es einen Strand, wo man es sehen kann? Und natürlich, Sie ahnen es schon, geht es um den kommenden Mittwoch. Das ist der Tag der totalen Sonnenfinsternis hier auf Mallorca, die aber eben nicht überall auf der Insel gleich gut zu sehen ist. Und genau deshalb haben wir einen Experten gefragt, wie wir denn jetzt noch ein paar Tage vorher testen können, ob wir die Sonnenfinsternis zum Beispiel ganz einfach

0: 20.34 Uhr testen, ob man die Sonne sieht. Zwei Tage vorher, also am 10. August, wäre es um 20.35 Uhr. Wenn man die Sonne zu diesen Uhrzeiten jeweils sehen kann, wird man sie auch am Tag der Sonnenfinsternis sehen können.
1: Ja, wenn wir dieses Spielchen eben weiterspinnen, dann wäre das heute am Sonntag für den Norden Mallorcas 20.36 Uhr. Da also nochmal in den Himmel schauen und prüfen, ob sie die Sonne sehen. Aber ganz wichtig natürlich, weder heute noch am Mittwoch direkt in die Sonne schauen. Davor warnt Dr. Ramon Oliver.
0: Man sollte nicht direkt in die Sonne schauen, weil das Schäden an der Netzhaut verursachen kann. Etwa von 19.30 Uhr bis 20.30 Uhr ist die Sonne teilweise vom Mond verdeckt. Dabei spielt es keine Rolle, ob die Sonne zu einem oder zu 99% verdeckt ist. Das heißt, es ist ganz egal, ob man nur ein kleines Stück der Sonne sieht oder sehr viel mehr. Im Endeffekt schaut man direkt in die Sonne und dabei trifft eine große Menge Strahlung auf eine bestimmte Stelle der Netzhaut. Diese kann dadurch verbrannt werden.
1: Also ganz wichtig, dass Sie sich unbedingt eine zertifizierte Brille besorgen für die totale Sonnenfinsternis. Am Mittwoch, paar Tage Zeit haben Sie ja noch. Diese Sonnenfinsternisbrillen, die gibt es auch gerade wirklich überall hier auf der Insel zu kaufen, in ganz, ganz vielen Geschäften.

0: 9.18 Uhr, wunderschönen Start rein in den Sonntag. Hier ist das Inselradio, gleich mit dem inoffiziellen Song des Sommers 2026 hier in Spanien, Aitana Superestrella. Die Fußball-Weltmeisterschaft hat diesem Song auch nochmal so richtig Aufwind gegeben, war vorher schon wahnsinnig erfolgreich, der Song, aber Aitana hat dann zum Beispiel auch beim Empfang der spanischen Weltmeister gesungen, Superestrella, also diesen Song hören Sie im Sommer hier auf der Insel wirklich überall. Auch gleich bei uns beim Inselradio noch vor 9:30.
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Wunderschönen guten Morgen um 9.26 Uhr. Hier ist das Inselradio am Sonntag. Und Sie haben es ja gerade schon bei uns gehört. Es dreht sich auf der Insel alles um den kommenden Mittwoch, den Tag der Sonnenfinsternis hier auf der Insel. In Palma gibt es sogar einige Sonderbusse rund um die Sonnenfinsternis. Welche das sind, wie genau die fahren, das alles gleich bei uns in den Lokalnachrichten. Nach David Guetta und Sia, Let's Love.

0: Es ist gleich 9:30.
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2: Im Studio Katrin Wagener. Schönen guten Morgen. Zur totalen Sonnenfinsternis am kommenden Mittwoch richtet die EMT Palma eine eigene Sonderlinie ein. Der 00 Eclipsi fährt von der Plaza España bis nach Arenal zum Balneario 5 und bündelt dabei die bisherigen Verbindungen der Linien 23, 25 und 35. Die Busse sollen etwa alle 5 Minuten fahren, von 12 Uhr am 12. August bis 2 Uhr morgens am 13. August. Die EMT empfiehlt, sich vor der Fahrt über Website, App oder an den Haltestellen zu informieren. In der Nähe der Luxuswohnsiedlung Sonvida ist gestern Nachmittag ein Waldbrand ausgebrochen. Das Feuer entstand gegen 16.50 Uhr im Bereich der Militärbasis Jaume II und breitete sich schnell in Richtung Puig de Son Muntaner aus. Wegen der Nähe zu bewohnten Gebieten wurde der Brand zunächst als Gefahrenstufe 1 eingestuft. Im Einsatz waren unter anderem 3 Löschflugzeuge, 2 Löschfahrzeuge und 35 Einsatzkräfte der balearischen Umweltbehörde IBANAT sowie die Feuerwehr von Palma. Gegen 17.50 Uhr konnte der Brand schließlich unter Kontrolle gebracht werden. Auf den Balearen wächst die Zahl evangelischer Gemeinden und das, obwohl Spanien eher katholisch geprägt ist. Ein wichtiger Faktor ist dabei die Zuwanderung aus lateinamerikanischen Ländern wie Kolumbien, Venezuela oder Ecuador. Inzwischen gibt es auf den Balearen 121 evangelische Kirchen, 62 davon allein in Palma. Zum Vergleich, die katholische Kirche zählt 195 Gemeinden auf den Inseln.
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2: Das wird heute nochmal ein richtig heißer Sonntag bei einer Top-Temperatur von 39 Grad. Für die Inselmitte und den Süden gilt zudem Hitzewarnstufe Orange, im Norden und Westen Gelb. Regen ist nicht in Sicht, die Regenwahrscheinlichkeit nur 5%.
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0: Ganz schön was los heute am Sonntag am Flughafen Palma mit 1096 Starts und Landungen. Das ist ganz ordentlich. Das hängt natürlich auch damit zusammen, dass in den ersten Bundesländern in Deutschland zum Beispiel die Sommerferien vorbei sind. Da startet die Schule wieder in Hessen, Rheinland-Pfalz und auch im Saarland. Und dafür, dass aber heute so viel los ist am Flughafen Palma, halten Sie die Verspätungen soweit im Rahmen. Gerade mal 9 Minuten haben die Starts und Landungen im Schnitt Verspätung heute Morgen.
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0: 9.32 Uhr ist es. Starten Sie gut rein heute in den Sonntag. Egal ob hier auf der Insel oder in Deutschland, Österreich und der Schweiz. Und ich glaube, eins haben wir heute alle gemeinsam. Kollektives Badetaschenpacken hier auf der Insel für den Strand. Deutschland, Österreich und Schweiz für den Badesee. Da wird es ja heute auch richtig sommerlich warm.

0: 9:38 Uhr, schönen guten Morgen hier beim Inselradio am Sonntag. Gleich mit Musik von Holly Humberstone, die bestimmt einige kennen von Taylor Swifts großer Eras-Tour. Da war Holly Humberstone nämlich die Vorband. Und Sie hören sie gleich bei uns mit To Love Somebody noch vor 10.
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0: Schönen guten Morgen, hier ist das Inselradio am Sonntag mit Katrin Wagner aus den Inselradio Lokalnachrichten im Studio.
1: Guten Morgen.
0: Und Katrin, wir sprechen über den grünen Blitz. Die Leute vom Radio, die sagen jetzt vielleicht, Moment mal, grüner Blitz, das kenne ich doch aus Fluch der Karibik. Da gibt's den grünen Blitz. Bedeutet, dass eine Seele aus dem Reich der Toten zurückkehrt. Jules Verne hat dem grünen Blitz sogar einen ganzen Roman gewidmet. Und das Beste ist jetzt, dieses mystische grüne Leuchten, das gibt's wirklich. Und auf Mallorca kann man das sogar beobachten, Katrin.
1: Ja, tatsächlich. Der sogenannte grüne Strahl, der entsteht manchmal genau in dem Moment, in dem die Sonne im Meer verschwindet. Für ungefähr eine Sekunde kann dann direkt über der Sonne ein grüner Lichtblitz auftauchen. Und das Sonnenlicht wird dabei in der Atmosphäre in seine verschiedenen Farben zerlegt. Und am kommenden Mittwoch, beim Sonnenfinsternisabend, könnte dieser grüne Strahl besonders spannend aussehen, weil nämlich die Sonne beim Untergang teilweise vom Mond verdeckt sein wird, dürfte der grüne Lichtstreifen dünner und kleiner ausfallen als sonst. Und für Hobbyfotografen wäre das tatsächlich eine kleine Trophäe, wenn sie das erwischen. Es muss aber alles passen, also freie Sicht aufs Meer, möglichst kein Land am Horizont, keine Wolken, kein Feinstaub in der Luft. Und man muss ziemlich schnell sein. Der grüne Blitz dauert nämlich nur einen Augenblick.
0: Also richtige Challenge für alle mit einem guten Fotoapparat oder auch einfach nur mit dem Handy da draußen. Wer schon mal ein bisschen üben will, einfach mal in den nächsten Tagen einen Platz mit freiem Blick auf den Sonnenuntergang über dem Meer suchen. Und vielleicht erwischen Sie den grünen Blitz dann auch schon vor Mittwoch, wer weiß.

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1: Bei Ihnen in Deutschland wird das heute auch nochmal ein richtig heißer Sommertag. Wir sind schon bei 27 Grad in Stuttgart und in München. Also spätestens jetzt ist Zeit, die Rollläden runterzulassen und die Hitze draußen zu lassen, damit es drin ein bisschen kühl bleibt. In Frankfurt 26 Grad, auch hier scheint die Sonne. Genauso in Düsseldorf und in Leipzig bei jeweils 24 Grad. Auch in Hamburg und in Berlin ist es sehr sonnig mit jeweils 21 Grad. Wir schauen nach Österreich, auch da heute viel Sonne und es ist warm mit 25 Grad in Wien, in der Schweiz ganz ähnlich, nur vereinzelt ein paar Wölkchen, 25 Grad messen wir in Zürich. Wir schauen nach Paris, da ist heute ein bisschen grauer mit 22 Grad, in Warschau viel Sonne und 21 Grad.
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1: Auf der Insel ist jetzt auf jeden Fall schon die perfekte Zeit, um die erste Runde im Pool zu drehen. Was die Temperaturen angeht, ist das jetzt schon ziemlich erfrischend bei 32 Grad in Manacor oder auch 33 Grad in Palma. Es wird wieder richtig heiß tagsüber. Es gilt ab Mittag Hitzewarnstufe Orange für die Insel Mitte und im Süden. Die Top-Temperatur liegt hier bei 39 Grad heute. Aber auch im Norden und im Westen wird es heiß. Hier gilt Hitzewarnstufe Gelb ab dem Mittag. Dazu gibt es heute viel Sonne. 13 Sonnenstunden werden es insgesamt, kaum Wolken am Himmel und Regen ist weiterhin nicht in Sicht. Die Regenwahrscheinlichkeit liegt bei 5%, sagt der spanische Wetterdienst. Und der Inselradio-Wettertrend sieht so aus, wenn wir schon mal in die neue Woche reinspickeln. Und zwar wird es morgen am Montag wieder sehr heiß und sonnig. Die Top-Temperatur liegt morgen wieder bei 39 Grad und der spanische Wetterdienst, der rechnet dann ab Mitte der kommenden Woche damit, dass die ganz große Hitze vielleicht erstmal ein bisschen zurückgeht und die Temperaturen zumindest ein paar Grad nach unten gehen.
0: 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Es ist 10 Uhr. 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
2: Im Studio Gisa Weber. In einigen Bundesländern dürfen Lkw auch heute am Sonntag unterwegs sein. Die Landesregierungen von NRW, Niedersachsen, Rheinland-Pfalz und dem Saarland haben das Fahrverbot wegen des anhaltenden Niedrigwassers in den Flüssen ausgesetzt. Auf den Straßen dürfte es auf jeden Fall voller werden. Der ADAC hatte bereits vorab wegen des Reiseverkehrs vor Staus gewarnt. Unter anderem in Rheinland-Pfalz und dem Saarland enden heute die Sommerferien. Deutschland soll sich nach dem Vorfall am Leipziger Flughafen besser gegen Drohnen wappnen. Bundesinnenminister Dobrindt plant jetzt ein neues Forschungszentrum, um in der Drohnentechnologie Schritt halten zu können, sagte er der Bild am Sonntag. Entstehen soll das Zentrum in Kochstedt in Sachsen-Anhalt. Aus der Union kommt ein klares Nein zu Steuerplänen von Finanzminister und SPD-Chef Klingbeil. Dabei geht es unter anderem um eine Streichung des Freibetrags für Vereine. Mehr von Holger Dilk.
3: Machen Vereine Gewinne, dann haben sie bislang einen Steuerfreibetrag von 5.000 Euro. Der soll nach den Plänen aus dem Finanzministerium auf 1.000 Euro zusammengestrichen werden. Der finanzpolitische Sprecher der Unionsbundestagsfraktion Günzler stellt in der Welt am Sonntag die Frage, ob man sich den erwartbaren Ärger der Vereine einhandeln müsse, wenn es gerade einmal um 45 Millionen Euro im Jahr gehe. Zudem seien die Pläne aus dem Finanzministerium nicht Teil des Steuerkompromisses des Koalitionsausschusses.
2: In Paris gilt ab sofort eine Helmpflicht für E-Scooter-Fahrer. Der Grund? In letzter Zeit gab es einfach zu viele Unfälle mit den Rollern. Neben dem Helm gibt es jetzt auch eine Warnweste und Reflektorenpflicht. Wer sich nicht daran hält, riskiert eine Geldstrafe. Die FIFA stellt sich hinter ihren in der Kritik stehenden Präsidenten Infantino und wirft seinen Kritikern Desinformation vor. In einem online veröffentlichten Statement heißt es, einige Akteure würden versuchen, Infantino gezielt zu schwächen. Wer genau gemeint sein soll, blieb offen.
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1: Kurz nach 10 ist es, Lena Bernauer hier. Haben Sie einen wunderschönen Sonntagmorgen heute. Unsere Studio-WhatsApp, das ist die 683 500 100. Und da hat sich gemeldet Inselradio-Hörerin Susi und hat geschrieben, wo finde ich denn die Gewinnnummern von der Tombola von eurer Geburtstagsparty? Hab im Radio leider nichts mitbekommen. Was Susi meint, ist die Aspanop-Tombola von unserem 30. Inselradio-Geburtstag am 1. August, also vor gut einer Woche. Da gab es Lose zu kaufen und natürlich auch viele tolle Preise zu gewinnen. Gestern haben wir ausgelost und die Gewinnnummern, die finden Sie tatsächlich nochmal online zum Nachlesen natürlich und zwar auf inselradio.com auf unserer Pinnwand.

0: Schönen guten Morgen am Sonntag. Hier ist das Inselradio um 10.10 Uhr. Und was machen Sie eigentlich am Mittwochabend? Das ist ja kein gewöhnlicher Mittwochabend, das haben Sie bestimmt schon längst mitbekommen, auch hier bei uns beim Inselradio. Mittwochabend ist der Abend der totalen Sonnenfinsternis hier auf Mallorca. So gegen 20.30 Uhr, bisschen plus, bisschen minus, wird soweit sein. Und vielleicht haben Sie auch schon so einen schönen Plan wie Inselradio-Hörerin Jess.
1: Ich werde mit meinem Wohnmobil durch Tramontana fahren. Und ich werde auch frühzeitig losfahren, das heißt also vormittags eigentlich schon, damit die Straßen dann auch nicht gesperrt sind. Ich wünsche euch allen viel Spaß.

0: dann werden sie sich die Milch in das zweite Tässchen Kaffee gießen. Heute Morgen am Sonntag um 10.18 Uhr gibt's von uns vom Inselradio dazu Musik von Klok Klok. Adoria hören Sie gleich bei uns noch vor 10:30.
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0: 10.31 Uhr.
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2: Im Studio Katrin Wagener. Schönen guten Tag. Auf den Balearen wächst die Zahl evangelischer Gemeinden und das, obwohl Spanien eher katholisch geprägt ist. Ein wichtiger Faktor ist dabei die Zuwanderung aus lateinamerikanischen Ländern wie Kolumbien, Venezuela oder Ecuador. Inzwischen gibt es auf den Balearen 121 evangelische Kirchen, 62 davon allein in Palma. Zum Vergleich, die katholische Kirche zählt 195 Gemeinden auf den Inseln. Bei Palmas Fahrradverleih BC Palma häufen sich offenbar die Beschwerden über kaputte Räder und defekte Stationen. Nach einem Bericht der Tageszeitung Diario de Mallorca ist an mehreren stark genutzten Standorten ein großer Teil der verfügbaren Räder beschädigt, etwa an Lenkern, Ketten oder an den Sätteln. Nutzer kritisieren außerdem lange Wartezeiten bei der telefonischen Störungsmeldung. Gleichzeitig baut Palma das Angebot weiter aus. Im Viertel Son Cladera sind gerade neue Stationen eröffnet worden. Insgesamt sollen noch 16 weitere Stationen und 150 E-Bikes dazukommen. Die totale Sonnenfinsternis am 12. August sorgt auf dem spanischen Festland vielerorts für nahezu ausgebuchte Unterkünfte und stark steigende Preise. Auf den Balearen fällt der Effekt deutlich geringer aus. Das zeigt eine Untersuchung der Universität der Balearen. Auf Mallorca steigen die Hotelpreise demnach im Schnitt nur moderat. Auch bei Ferienunterkünften bleibt der Durchschnitt weitgehend stabil. Einzelne hochpreisige Angebote verlangen allerdings mehr als 3.300 Euro pro Nacht.
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2: Bei einer Top-Temperatur von 39 Grad sehen wir heute natürlich wieder ganz viel Sonne. Für die Inselmitte und den Süden gilt Hitzewarnstufe Orange, im Norden und Westen Gelb. Und bei so viel Sonne ist Regen heute nicht in Sicht.
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0: Heute gibt es ein paar sehr schöne Wochenmärkte auf der Insel am Sonntag. Unter anderem in Felanitx ist Wochenmarkt, in Pojenza oder auch in Santa Maria del Cami. Und was Sie da jetzt gerade finden, das sind ganz frische Feigen. Die sind natürlich unglaublich süß und lecker jetzt zur Zeit. Kosten im Schnitt pro Kilo 13 Euro auf dem Wochenmarkt.
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0: 10.33 Uhr ist es. Hier ist das Inselradio und ich sage nochmal schönen guten Morgen, so um kurz nach 10:30. Vielleicht haben Sie heute ausgeschlafen. Es ist ja immerhin Wochenende. Vielleicht sind Sie auch gerade im Urlaub hier und jetzt geht's so langsam aber sicher in Richtung Frühstückstisch. Von uns dazu Musik von Bruno Mars. 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

0: 9:41 ist es. Hier ist das Inselradio am Sonntag. Gleich mit jemandem, der fast professioneller Footballspieler geworden wäre, also American Football. 10 Jahre lang hat er das gespielt, war auf einem richtig guten Weg, da eine gute Karriere zu machen. Aber dann hat er sich doch für die Musik entschieden. Teddy Swims hören Sie gleich bei uns mit Mr. Know-It-All noch vor 11.
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0: bisschen hier an der Schulter eincremen, die Stirn auch nicht vergessen und die Nase. Überall schön Sonnencreme hin und dann geht's ab an den Strand.
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0: Die Badebedingungen sind heute ziemlich gut auf der Insel. Überall fast weht heute die grüne Flagge an den Stränden. Zwei gelbe sind bei uns gemeldet und zwar am Strand von Son Moi heute gelbe Flagge und auch an der Cala Antena weht die gelbe Flagge. Ansonsten haben Sie aber wirklich die freie Auswahl, was die Strände angeht. Und für unseren Strandtipp geht's in den Inselnorden. An einen Strand, da bin ich mir sicher, alle von Ihnen, die regelmäßig in Campicafort Urlaub machen, kennen diesen Strand. Son Paulo liegt am Ortsrand von Campicafort und ist entsprechend ziemlich gut erreichbar. Sie können direkt in der Gegend parken oder mit dem TIB-Bus ist Campicafort natürlich auch gut zu erreichen. Ist ein Sandstrand, teils auch so ein bisschen mit Kies durchsetzt und fällt wirklich flach ab. Deshalb besonders gut, gerade für Familien auch. Ist ein Strand, der gerade jetzt am Wochenende auf jeden Fall ein bisschen voller ist, definitiv, weil natürlich auch gerade am Wochenende die Mallorquiner da gerne hinfahren. Es ist nämlich wirklich ein Strand, da haben sie alles drumherum. Es gibt Restaurants, es gibt Liegenvermietungen, zwei Liegen mit einem Schirm kosten zum Beispiel 21 Euro. Es gibt Rettungsschwimmer, also wirklich so ein Strand, um da einen ganzen Tag zu verbringen. Und eben auch praktisch zum Hinkommen. Aktuelle Wassertemperatur haben wir noch gemessen am Strand Son Paulo, liegt aktuell bei 29,5 Grad.
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1: Das wird richtig heiß heute bei Ihnen in Deutschland. Es lohnt sich auf jeden Fall schon mal den Sonnenschirm aufzuspannen im Garten bei 29 Grad in Stuttgart und in München. In Frankfurt sind es 28 Grad, auch hier Sonne pur, kaum Wolken. 25 Grad sind es jeweils in Düsseldorf und in Leipzig, auch hier super sonnig heute. In Berlin messen wir 23 Grad, auch hier wolkenlos, genauso in Hamburg viel Sonne bei 24 Grad. In Österreich auch weit und breit kein Wölkchen und es wird richtig warm heute. 27 Grad messen wir in Wien. In der Schweiz aktuell auch noch sehr, sehr sonnig. Allerdings, da kann es sein, dass es später ein bisschen zuzieht und auch Regen dazukommt. Davon ist im Moment aber nichts zu bemerken in Zürich bei 28 Grad und Sonne. Wir schauen nach Lissabon. 21 Grad messen wir hier bei Sonne und Wolken. In Paris ist es ein bisschen bedeckter heute bei 22 Grad.
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1: Auf der Insel sind wir tatsächlich schon bei 35 Grad und das um gerade mal 11 Uhr am Vormittag. In Palma messen wir die 35 Grad. In Arta zum Beispiel sind es aber auch schon 33 Grad. Das wird also heute wieder ein richtig hochsommerlicher Tag auf der Insel. Die Top-Temperatur liegt bei 39 Grad. Für die Insel Mitte und den Süden gilt heute auch Hitzewarnstufe Orange. Für den Norden und den Westen der Insel Hitzewarnstufe Gelb ab dem Mittag. Dazu gibt es heute viel Sonne, bis zu 13 Sonnenstunden werden es insgesamt. Regen ist erstmal nicht in Sicht, die Regenwahrscheinlichkeit liegt bei 5%, sagt der spanische Wetterdienst. Und der Inselradio-Wettertrend, der sagt, dass es zum Start in die neue Woche morgen am Montag auch sonnig bleibt und weiterhin heiß. Auch morgen gibt es 39 Grad Top-Temperatur. Der spanische Wetterdienst sagt aber, so ab Mitte der Woche ist die ganz, ganz große Hitze vielleicht jetzt erstmal rum, dann geht es zumindest ein bisschen nach unten mit den Temperaturen.
0: 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Es ist 11 Uhr. 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
2: Im Studio Gisa Weber. In einigen Bundesländern dürfen Lkw auch heute am Sonntag unterwegs sein. Die Landesregierungen von NRW, Niedersachsen, Rheinland-Pfalz und dem Saarland haben das Fahrverbot wegen des anhaltenden Niedrigwassers in den Flüssen ausgesetzt. Auf den Straßen dürfte es auf jeden Fall voller werden. Der ADAC hatte bereits vorab wegen des Reiseverkehrs vor Staus gewarnt. Unter anderem in Rheinland-Pfalz und dem Saarland enden heute die Sommerferien. Deutschland soll sich nach dem Vorfall am Leipziger Flughafen besser gegen Drohnen wappnen. Bundesinnenminister Dobrindt plant jetzt ein neues Forschungszentrum, um in der Drohnentechnologie Schritt halten zu können, sagte er der Bild am Sonntag. Entstehen soll das Zentrum in Kochstedt in Sachsen-Anhalt. Aus der Union kommt ein klares Nein zu Steuerplänen von Finanzminister und SPD-Chef Klingbeil. Dabei geht es unter anderem um eine Streichung des Freibetrags für Vereine. Mehr von Holger Dilk.
3: Machen Vereine Gewinne, dann haben sie bislang einen Steuerfreibetrag von 5.000 Euro. Der soll nach den Plänen aus dem Finanzministerium auf 1.000 Euro zusammengestrichen werden. Der finanzpolitische Sprecher der Unionsbundestagsfraktion Günzler stellt in der Welt am Sonntag die Frage, ob man sich den erwartbaren Ärger der Vereine einhandeln müsse, wenn es gerade einmal um 45 Millionen Euro im Jahr gehe. Zudem seien die Pläne aus dem Finanzministerium nicht Teil des Steuerkompromisses des Koalitionsausschusses.
2: In Paris gilt ab sofort eine Helmpflicht für E-Scooter-Fahrer. Der Grund? In letzter Zeit gab es einfach zu viele Unfälle mit den Rollern. Neben dem Helm gibt es jetzt auch eine Warnweste und Reflektorenpflicht. Wer sich nicht daran hält, riskiert eine Geldstrafe. Die FIFA stellt sich hinter ihren in der Kritik stehenden Präsidenten Infantino und wirft seinen Kritikern Desinformation vor. In einem online veröffentlichten Statement heißt es, einige Akteure würden versuchen, Infantino gezielt zu schwächen. Wer genau gemeint sein soll, blieb offen.
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1: Kurz nach 11 ist es. Lena Bernauer hier. Haben Sie einen wunderschönen Sonntag heute. Vielleicht hören Sie uns gerade auf der Poolliege. Waren schon eine Runde schwimmen heute Morgen bei den Temperaturen, die wir gerade auf der Insel haben. Vielleicht hören Sie uns aber auch in Deutschland, Österreich und der Schweiz. Auch noch am Brunch-Frühstückstisch und sind gerade auch schon dabei, sich die Eiswürfel in den Kaffee zu schütten. Bei Ihnen wird es ja heute auch richtig, richtig heiß.

0: Schönen Sonntag, hier ist das Inselradio und ich weiß nicht, ob es Ihnen auch mal wieder so ging. Sind Sie aus dem Mallorca-Urlaub zurückgekommen und dachten sich schon wieder, oh, wäre ich doch einfach da geblieben auf der Insel. Was mache ich eigentlich hier? Ich sag mal so, jede Auswanderung beginnt ja erstmal mit einem Job.
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0: Es gibt durchaus jede Menge Jobs auf der Insel. Auch jetzt in der Hochsaison wird gesucht. Zum Beispiel sucht Spa-Konzept aktuell Unterstützung. Und zwar einen Installateur mit bautechnischer Erfahrung. Wichtig ist unter anderem, dass sie zuverlässig arbeiten, einsatzbereit

0: wunderschönen Sonntag. Hier ist das Inselradio. Gleich mit Musik von Piso 21, Belé und Marc Anthony, dem inzwischen achtfachen Papa, ist erst vor kurzem zum achten Mal Papa geworden. Hören Sie alle zusammen gleich bei uns mit Volver, noch vor 11:30.
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0: Es ist gleich 11:30.
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2: Im Studio Katrin Wagener. Schönen guten Tag. Auf den Balearen wächst die Zahl evangelischer Gemeinden und das, obwohl Spanien eher katholisch geprägt ist. Ein wichtiger Faktor ist dabei die Zuwanderung aus lateinamerikanischen Ländern wie Kolumbien, Venezuela oder Ecuador. Inzwischen gibt es auf den Balearen 121 evangelische Kirchen, 62 davon allein in Palma. Zum Vergleich, die katholische Kirche zählt 195 Gemeinden auf den Inseln. Eine internationale Polizeiaktion hat ein großes Schleusernetz im Mittelmeer zerschlagen. Insgesamt wurden 78 Menschen festgenommen, darunter 2 in Palma und 6 auf Ibiza. Die Gruppe soll Schnellboote genutzt haben, um synthetische Drogen von Spanien nach Algerien zu bringen. Auf dem Rückweg wurden Migranten nach Mallorca, auf andere Baleareninseln sowie nach Almeria, Murcia und Alicante transportiert. Ermittler rechnen mit mindestens 2000 eingeschleusten Menschen. Der Gewinn der Organisation soll bei etwa 24 Millionen Euro gelegen haben. An die Strohballen fertig los. In Sensejes steigt heute Vormittag die große Strohschlacht auf der Plaza Nova. Hier treffen sich die Menschen aus Sensejes, rollen 2 große Strohballen durch den Ort und bewerfen sich danach damit. Los geht's um 12 Uhr, danach wird aber noch den ganzen Tag weiter gefeiert. Das gesamte Programm der Festes de la Madre de Deo in Sensejes finden Sie online auf inselradio.com.
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2: Das wird heute nochmal ein richtig heißer Sonntag bei einer Top-Temperatur von 39 Grad. Für die Inselmitte und den Süden gilt zudem Hitzewarnstufe Orange, im Norden und Westen Gelb. Regen ist nicht in Sicht, die Regenwahrscheinlichkeit nur 5%.
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3: Heute sind 2 Kreuzfahrtschiffe im Hafen von Palma. Die Aida Stella, die ist schon richtig früh heute Morgen im Hafen von Palma angekommen. Und die Britannia ist auch seit heute Morgen da. Übrigens ein Kreuzfahrtschiff mit einer sehr berühmten Taufpatin, wurde damals getauft von Queen Elizabeth II. Beide Kreuzfahrtschiffe, sowohl die Britannia als auch die Aida Stella, sind bis heute Abend im Hafen von Palma.
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3: Es ist kurz nach 11:30, haben Sie einen wunderschönen Sonntag. Heute schwitzen wir einfach im Kollektiv durch diesen Tag in Deutschland, Österreich, der Schweiz und auch hier auf der Insel. Überall wird es heute sehr, sehr heiß. Das heißt, spätestens jetzt nochmal die Zeit, um eine neue Ration Eiswürfel ins Gefrierfach zu packen, damit wir gut gekühlt durch den Nachmittag später kommen.
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0: Drop Dead.
1: Schönen Sonntag.
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1: In der ganz großen Hitze am Pool oder am Strand liegen, das ist natürlich ein wunderbarer Plan für so einen Sonntag wie heute. Allerdings haben Sie dann ja am Abend wahrscheinlich noch ein bisschen Energie. Perfekt, um auf das Karibemix-Festival heute zu gehen. Das bringt aber mal so richtig Karibik-Feeling hier auf die Insel. Findet heute statt auf dem Mallorca Live Festivalgelände bei Magaluf. Und das wird wirklich eine riesengroße lateinamerikanische Party. Mit dabei ist zum Beispiel der dominikanische Sänger Henry Mendez. Also Sie hören schon, da wird heute ordentlich getanzt auf dem Mallorca Live Festival Gelände. Es geht los heute um 18 Uhr. Tickets für das Karibemix Festival gibt's online ab 20 Euro. Und nochmal alle Infos zu diesem Event heute auf der Insel und zu vielen weiteren Konzerten, Ausstellungen und weiteren Events finden Sie wie immer online bei uns im Eventkalender auf inselradio.com.
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1: Die Sonne genießen, das geht heute am Sonntag auch ganz wunderbar bei Ihnen in Deutschland. Es ist richtig warm und sonnig bei 30 Grad in Stuttgart, 29 Grad in München und Frankfurt und 26 Grad messen wir in Düsseldorf. Auch in Leipzig kein Wölkchen weit und breit, strahlend blauer Himmel bei 28 Grad und jeweils 25 Grad sind es inzwischen über Mittag in Hamburg und auch in Berlin. In der Schweiz aktuell auch noch sehr sonnig, bei 29 Grad in Zürich zum Beispiel. Von Westen her ziehen jetzt aber schon so langsam ein paar Wolken rein. In Österreich bisher auch sehr, sehr sonnig, kaum Wolken, 28 Grad messen wir jetzt am Mittag in Wien. Wir schauen nach London, dort heute 25 Grad, auch sehr freundlich mit Sonne und Wolken. Und in Prag 25 Grad nochmal, auch hier viel Sonne heute.
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1: Ja, auch heute ein Tag in der mallorquinischen Sauna hier auf der Insel. Es geht hoch auf eine Top-Temperatur von 39 Grad. Wir messen jetzt schon 35 Grad in Santa Maria del Cami und 34 Grad in Campos. Und ab jetzt, ab Mittag, gibt's auch Hitzewarnungen. Es gilt Hitzewarnstufe Orange für die Insel Mitte und den Süden heute und für den Norden und den Westen Hitzewarnstufe Gelb. Dazu gibt es bis zu 13 Sonnenstunden und wirklich kaum ein Wölkchen, das über die Insel zieht. Die Regenwahrscheinlichkeit ist entsprechend gering, liegt bei gerade mal 5%, sagt der spanische Wetterdienst. Der Inselradio-Wettertrend, der sieht so aus, dass es heiß bleibt. Auch morgen am Montag gibt es Hitzewarnungen und eine Top-Temperatur von 39 Grad. Allerdings, sagt der spanische Wetterdienst, ab Mitte der Woche soll es mit den Temperaturen ein ganz kleines bisschen zurückgehen.
0: 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Es ist 12 Uhr. 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
2: Im Studio Gisa Weber. Deutschland soll sich nach dem Vorfall am Leipziger Flughafen besser gegen Drohnen wappnen. Innenminister Dobrindt plant ein neues Forschungszentrum. Das soll am Zentrum für Luft- und Raumfahrt in Sachsen-Anhalt entstehen. Unterdessen verdichten sich die Hinweise, dass Russland hinter der Attacke steckt. Das zumindest vermuten US-Geheimdienste laut Medienberichten. Politikexperte Gerhard Mangold sagte bei Welt TV.
3: Es passt natürlich ins Bild eines hybriden Krieges, den Russland gegen Deutschland, aber auch gegen andere europäische Staaten führt. Nämlich eine Art und Weise zu vergelten, die Unterstützung für die Ukraine. Es sind ja nicht nur Drohnenzwischenfälle, es sind Sabotageakte durch Wegwerfagenten, es ist Desinformation und Cyberkriminalität.
2: In mehreren Bundesländern dürfen auch heute am Sonntag Lkw auf der Autobahn rollen. NRW, Rheinland-Pfalz, Niedersachsen und das Saarland haben das Sonntagsfahrverbot gelockert. Das soll Ersatztransporte möglich machen, weil niedrige Flusspegel die Schifffahrt behindern. In der Wirtschaft herrscht jedoch Skepsis. Der Speditions- und Logistikverband spricht von einem Flickenteppich. Staatssekretär Peter Kleim aus Rheinland-Pfalz meint dagegen:
4: Das ist eine deutliche Entlastung, weil wir jetzt die Güter, die wir nicht mehr auf dem Rhein transportieren können, dann auf Schiene, aber eben auch auf die Straße umlagern können und damit natürlich die Unternehmen auch entlang des Rheins auch von Transportkosten ein Stück weit entlasten können.
2: Aus der Union kommt ein klares Nein zu Steuerplänen von Finanzminister und SPD-Chef Klingbeil. Unter anderem geht es um eine Kürzung des Freibetrags für Vereine von 5 auf 1.000 Euro. Der finanzpolitische Sprecher der Unionsbundestagsfraktion Günzler sagte der Welt am Sonntag, das sei nicht Teil der Einigung im Koalitionsausschuss. Die FIFA hat ihrem in der Kritik stehenden Präsidenten Gianni Infantino den Rücken gestärkt. Seinen Kritikern wirft der Weltfußballverband in einem online veröffentlichten Statement Falschinformationen vor. Infantino hatte mit seinem Plan, Teile der Weltmeisterschaft an Investoren zu verkaufen, einen Sturm der Entrüstung ausgelöst. Nicht nur Europa, auch Nordamerika kämpft wieder mit schweren Waldbränden. In der kanadischen Provinz British Columbia ist jetzt der Notstand ausgerufen worden. Mehr als 20.000 Menschen mussten das Gebiet verlassen. Einige sind offenbar von den Feuern eingeschlossen worden. Sie sollen jetzt aus der Luft gerettet werden.
0: 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Und jetzt schalten wir um in das Herz Mallorcas, in die Mitte der Insel. Hier ist Meyers and Friends, die Sonntagsshow aus Simeo.
5: Heute ist der Sonntag, eine Woche nach dem großen Geburtstagsfest, 30 Jahre Inselradio.
6: Wir haben ganz viele nette Hörer getroffen und uns mit ihnen unterhalten. Schön, dass Sie alle da waren. Und ganz besondere Grüße gehen heute dann mal nach St. Pauli. Schön, dass ihr da wart.
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1: Unser Friend heute ist ein Butler. Und zwar der Butler der Superreichen hier auf Mallorca. Er heißt Daniel Rudolph, kommt aus Worms, lebt seit 2019 auf Mallorca.
2: Ja, Daniel, wer sind denn so deine Kunden?
3: Meine Kunden sind erfolgreiche Menschen, die meistens in der Wirtschaft sehr erfolgreich sind und die meisten sind unterm Radar. Klar habe ich überall der ein oder anderen Celebrity, den ich betreue. Auch in der Sportindustrie habe ich Kunden, die sehr bekannt sind. Aber die meisten meiner Kunden sind die im Privatjet landen, aber dann in Mini einsteigen und damit auch essen gehen oder ja, die keine Aufmerksamkeit auf sich ziehen möchten. Und besonders nicht von den falschen Menschen.
2: Und was für Wünsche tragen die so an dich ran? Was musst du für die erledigen?
3: Ich bin gerade auf dem Weg. Ich brauche heute Abend eine Restaurantreservierung, morgen ein Boot. Am Freitag brauche ich dann einen Privatjet weiter nach Ibiza oder nach Barcelona oder nach Madrid. Und ja, und ansonsten habe ich auch ich betreue auch Häuser und gibt viele Arbeiten zu machen in den Häusern, Techniker, Handwerker und ja, da ist extrem viel.
1: Gibt's denn auch Wünsche, bei denen du sagst, nee, das mache ich nicht?
3: Ja klar, gibt's auch Wünsche. Prinzipiell lehne ich alles ab, was illegal ist, das auf jeden Fall. Drogen habe ich ganz, ganz selten mal jemand, der mich fragt, aber meistens ist es dann, der einen Joint rauchen will und das ist jetzt hier nicht illegal, das zu haben, aber ich will da trotzdem nichts mit zu tun haben und Frauen tue ich auch keine vermitteln, das habe ich auch immer gesagt, dann kam irgendwann vor 2 Jahren, hat mich ein Mann angerufen, hat gesagt, ich krieg Besuch von 2 Frauen aus Singapur. Kannst du da ein paar Männer besorgen für die mögen gerne Latinos? Okay, jetzt muss ich auch noch sagen, ich mache keine Männer.

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1: Heute ist Daniel Rudolph bei uns. Daniel ist Butler der Superreichen. Das muss man sich schon leisten können, so ein Butler. Und da haben Sie mit Sicherheit einen ganz guten erwischt, wenn Sie den an Ihrer Seite haben. Daniel, du wirbst mit dem Slogan Passion for Excellence. Was meinst du genau damit?
2: Ja, Auge für die Details, und das kann man nicht lernen. Entweder sieht man Sachen, deswegen ist auch meistens hier alles bei mir zu Hause symmetrisch. Mein Shampoo in der Dusche steht, ein Label nach vorne, mein Parfüm, egal was. Meisten meiner Sachen stehen immer am selben Ort und ausgerichtet. Und das ist halt auch bei meinen Häusern, die ich betreue.
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0: Kurz vor 12:30.
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2: Im Studio Katrin Wagener. Schönen guten Tag. Die totale Sonnenfinsternis am 12. August sorgt auf dem spanischen Festland vielerorts für nahezu ausgebuchte Unterkünfte und stark steigende Preise. Auf den Balearen fällt der Effekt deutlich geringer aus. Das zeigt eine Untersuchung der Universität der Balearen. Auf Mallorca steigen die Hotelpreise demnach im Schnitt nur moderat. Auch bei Ferienunterkünften bleibt der Durchschnitt weitgehend stabil. Einzelne hochpreisige Angebote verlangen allerdings mehr als 3.300 Euro pro Nacht. In Palmas Stadtteil Pedegarau sorgen wiederholte Stromausfälle seit Ende Juli für Ärger. Die Nachbarschaftsplattform Flipau am Pedegarau fordert deshalb dringend Verbesserungen an der Stromversorgung. In der Nacht auf Freitag fiel unter anderem auch die Straßenbeleuchtung und die Ampeln aus. Die Initiative fordert ein schnelles Eingreifen der Behörden und ruft betroffene Anwohner und Geschäftsleute dazu auf, die Ausfälle offiziell bei ihren Stromanbietern zu melden. In der Nähe der Luxuswohnsiedlung Sonvida ist gestern Nachmittag ein Waldbrand ausgebrochen. Das Feuer entstand gegen 16.50 Uhr im Bereich der Militärbasis Jaume II und breitete sich schnell in Richtung Puig de Son Muntaner aus. Wegen der Nähe zu bewohnten Gebieten wurde der Brand zunächst als Gefahrenstufe 1 eingestuft. Im Einsatz waren unter anderem 3 Löschflugzeuge, 2 Löschfahrzeuge und 35 Einsatzkräfte der balearischen Umweltbehörde IBANAT sowie die Feuerwehr von Palma. Gegen 17.50 Uhr konnte der Brand schließlich unter Kontrolle gebracht werden.
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2: Die Top-Temperatur liegt heute bei 39 Grad. Das heißt, wir haben wieder ganz viel Sonne über der Insel. Für die Inselmitte und den Süden gilt zudem Hitzewarnstufe Orange, im Norden und Westen Gelb und Regen ist nicht in Sicht.
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3: Und heute sind wir nicht alleine, wir haben einen Friend heute da, das ist Daniel Rudolph.
4: Der Butler der Superreichen und der hat uns so viele interessante und spannende Geschichten erzählt. Und wenn Sie alle hören wollen, die er uns verraten hat, dann schalten Sie unseren Podcast mal ein und hören den.
3: Sag nicht Malle, gibt's überall da, wo es Podcasts gibt und natürlich reden wir auch hier. Jetzt gleich noch mit Daniel weiter.
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1: Unser Friend heute heißt Daniel Rudolph. Er ist Butler der Superreichen. Er hat das richtig gelernt in London beim Butler Institute und er hat ein Buch geschrieben. Sonst noch Wünsche heißt das, erscheint am 11.11. und ab Oktober kann man auch sogar ein signiertes Buch vorbestellen über Autorenwelt. Daniel, was ist denn das für ein Buch? Was steht da drin?
2: Das Buch ist über, wie ich angefangen habe, wie ich da hingekommen bin, wo ich jetzt bin und für wen ich alles gearbeitet habe. Das heißt, es sind ein paar Namen drin, aber überwiegend sind da keine Namen drin. Auch für meine Ex-Arbeitgeber sind keine Namen drin. Und manche Orte sind vertauscht, damit man das nicht so zurückführen kann. Am Anfang, als ich das Buch geplant habe, habe ich mit dem Verlag gesprochen. Ich kann ja keine Namen nennen. Und dann haben die gesagt, nein, das macht gerade das spannend. Weil ich schreibe ja ehrliche Sachen, die passiert sind. Oder wirkliche Sachen, die wirklich, wirklich passiert sind. Und das macht das halt spannend, wenn man das liest. Anhand der Anhaltspunkte und der Stories probiert man dann rauszulesen, um wen es geht oder um was es geht. Und das macht das gerade, glaube ich, spannend.
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1: Daniel Rudolph, das ist unser Gast heute hier, unser Friend, und er ist der Butler der Superreichen hier auf Mallorca.
2: Und er ist seit 2019 hier. Daniel, warum ausgerechnet Mallorca? Warum bist du nicht auf Ibiza oder Mykonos gelandet oder Saint-Tropez?
3: Ich sag immer auch zu allen Leuten, die ich jetzt treffe und fragen, warum ich hier bin: Hier kann man alles machen. Alle Sportaktivitäten, man kann alles bekommen. Man kann hier kein Skifahren und man kann kein Skydiving machen. Das ist wegen dem Flugverkehr nicht möglich. Und ansonsten gibt's hier eigentlich alles, was man machen kann. Reiten, Wassersport, Kajak, Raften, Klettern, Bergsteigen, alle Sportaktivitäten, die es so weltweit gibt. Ja, und der Flughafen fliegt 180 Destinations an oder mittlerweile sogar mehr. Und es gibt 1000 Flüge am Tag. Man kann 2 Stunden in jeder Stadt Europas sein, jeden Tag. Man muss nicht auf einen Flug warten in 3 Tagen, der dahin fliegt, sondern man kommt egal wohin in Europa am selben Tag.
1: Daniel Rudolph, unser Friend heute, der Butler, der Millionäre und womöglich auch Milliardäre. 11.11., da erscheint sein Buch, sonst noch Wünsche.
2: Herr Meyer bekommt das auf jeden Fall zu Weihnachten.
1: Ja, da hoffe ich doch schwer drauf. Danke jedenfalls an den Daniel, dass er uns für die vielen Fragen zur Verfügung gestanden hat. Wir haben noch viel mehr mit ihm gesprochen.
2: Ja, das ganze Gespräch mit Daniel Rudolph, in dem er uns ganz viele interessante und spannende Geschichten erzählt hat, können Sie nachhören, und zwar in unserem Podcast Sag nicht Malle. Und den gibt's überall da, wo es Podcasts gibt.
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1: Luft zu fächern heißt es heute auch in Deutschland. Es ist richtig warm heute Mittag. Bei ganz viel Sonne messen wir inzwischen 31 Grad in München und auch in Stuttgart. Wobei, das sind inzwischen sogar 32 Grad. Frankfurt 30 Grad, in Düsseldorf 27 Grad. Hier überall scheint die Sonne ganz ordentlich. Genauso in Leipzig bei 29 Grad und in Berlin und Hamburg sind es jeweils 27 Grad. Auch in Österreich heute Sonne pur bei 29 Grad in Wien. In der Schweiz viel Sonne aktuell bei 30 Grad in Zürich. Allerdings von Westen her ziehen da jetzt so langsam auch ein paar dickere Wolken rein, die zum Teil auch Regen mit sich bringen. Dann schauen wir noch nach Rom. Dort heute 36 Grad bei viel Sonne. Und in Amsterdam 26 Grad. Auch hier ist es sehr sonnig.
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1: Eine neue Runde Hochsommer auf Mallorca heute am Sonntag. Es ist richtig heiß. Wir messen in Sa Pobla 36 Grad und in Andratx ebenfalls 36 Grad. Es geht sogar noch ein bisschen nach oben. Die Top-Temperatur liegt bei 39 Grad heute. Für die Insel Mitte und den Süden gilt heute auch Hitzewarnstufe Orange. Im Norden und Westen Hitzewarnstufe Gelb. Es gibt heute ganz viel Sonne, bis zu 13 Sonnenstunden sind es insgesamt, weit und breit kein Wölkchen und Regen ist nicht in Sicht bei einer Regenwahrscheinlichkeit von 5%, sagt der spanische Wetterdienst. Und der Inselradio-Wettertrend sieht dann so aus für die neue Woche, dass es erstmal heiß bleibt. Auch morgen am Montag mit viel Sonne und Hitzewarnungen. Es geht wieder hoch, auch morgen auf bis zu 39 Grad auf der Insel. Der spanische Wetterdienst sagt aber, gegen Mitte der Woche gehen die Temperaturen zumindest ein kleines bisschen zurück.
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2: Im Studio Gisa Weber. Bundesinnenminister Dobrindt will die Drohnenforschung nach dem Vorfall in Leipzig ausbauen. Beim Zentrum für Luft- und Raumfahrt soll eine neue Einrichtung entstehen, sagte er der Bild am Sonntag. Laut Medienberichten vermuten US-Geheimdienste inzwischen Russland hinter der Attacke, ein möglicher Vergeltungsakt für die Hilfe im Ukraine-Krieg. Das Ziel passt gut ins Bild, so Politikexperte Gerhard Mangott bei Welt TV.
3: Gerade am Beginn des Krieges hat die russische Luftwaffe vor allem die Antonov-Werke angegriffen und die Flugzeuge angegriffen. Und damals hat man diese Maschinen dann nach Leipzig verlegt und sie sind dort in einem sicheren Hafen, so meinte man. Und sie sind wichtig für den Transport von Waffen und Munition in die Ukraine.
2: Trotz Sonntags dürfen Lkw in einigen Bundesländern heute fahren. Das Fahrverbot wurde in Niedersachsen, Nordrhein-Westfalen, Rheinland-Pfalz und im Saarland wegen des anhaltenden Niedrigwassers in den Flüssen vorübergehend ausgesetzt. Da unter anderem in Rheinland-Pfalz und dem Saarland heute auch noch die Sommerferien enden, hatte der ADAC schon vorab vor vielen Staus gewarnt. Die zusätzlichen Lkw auf den Straßen kommen da nun noch dazu. Die Union lehnt Steuerpläne aus dem Finanzministerium von SPD-Chef Klingbeil zulasten von Vereinen ab. Der finanzpolitische Sprecher der CDU-CSU-Bundestagsfraktion Günstler sagte der Welt am Sonntag, die Streichung des Freibetrags von 5 auf 1.000 Euro sei nicht Teil der Einigung im Koalitionsausschuss. In Paris gilt ab sofort eine Helmpflicht für E-Scooter-Fahrer. Der Grund? In letzter Zeit gab es einfach zu viele Unfälle mit den Rollern. Neben dem Helm gibt es jetzt auch eine Warnweste und Reflektorenpflicht. Wer sich nicht daran hält, riskiert eine Geldstrafe. Sensationsfund im Mittelmeer. Taucher haben vor der italienischen Küste ein gut 2000 Jahre altes Schiffswrack entdeckt. Es stammt aus der Römerzeit und hatte hunderte Amphoren geladen. Ursprünglich waren die wohl mit Wein gefüllt. Den entscheidenden Hinweis auf das Wrack hatten Fischer geliefert.
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4: Wann haben Sie zuletzt in einem Flugzeug gesessen? Die Chance ist sehr groß, dass es in den vergangenen Tagen war.
5: Und haben Sie sich da benommen? Wir haben für Sie gleich unseren Flugzeugknickel.
4: Die nächste Folge. Schön, dass Sie bei uns sind.
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1: Was alle von Ihnen, die uns jetzt zuhören, haben vielleicht sogar noch vor ein paar Tagen im Flugzeug gesessen. Und das ist ja ein angenehmes Reisen, wenn sich alle an gewisse Regeln halten. Und deshalb gibt's bei uns hier regelmäßig jetzt bei Meyers & Friends den kleinen Flugzeugknickel.
2: Und wir haben natürlich wie immer einen Experten an unserer Seite. Und das ist in dem Fall Michael Middeldorf. Michael ist ein Freund von uns und war ganz lange Flugbegleiter.
1: Einsteigen, das funktioniert meistens nicht ganz so gut. Da stehen nämlich viele im Gang rum. Aber das Aussteigen, das ist auch gar nicht so einfach, offenbar. Da drängeln sie sich von hinten. Wie sieht, Michael, das perfekte Aussteigen aus dem Flugzeug aus, wenn es hier in Palma gelandet ist zum Beispiel?
3: Ja, ja, das ist eine gute Frage. Der perfekte Ausstieg ist auch rücksichtsvoll, dass man einfach schaut, Reihe für Reihe, so wie wir es in der Corona-Zeit natürlich erlebt haben, hat sich das bei vielen auch gefestigt, dass die Leute auch rücksichtsvoll aussteigen. Es ist nicht mehr so eine Drängelei. Natürlich möchte jeder das Flugzeug schnell verlassen, aber auch da mit Rücksichtnahme und Reihe für Reihe.
2: So, also nochmal, von vorne nach hinten. Und nicht von hinten drängeln, Reihe für Reihe von 1 bis, keine Ahnung, 32 oder so.
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0: Wir beginnen nun das Boarding für den Flug nach Palma.
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0: kurz vor halb zwei.
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2: Im Studio Katrin Wagener. Schönen guten Tag. Die totale Sonnenfinsternis am 12. August sorgt auf dem spanischen Festland vielerorts für nahezu ausgebuchte Unterkünfte und stark steigende Preise. Auf den Balearen fällt der Effekt deutlich geringer aus. Das zeigt eine Untersuchung der Universität der Balearen. Auf Mallorca steigen die Hotelpreise demnach im Schnitt nur moderat. Auch bei Ferienunterkünften bleibt der Durchschnitt weitgehend stabil. Einzelne hochpreisige Angebote verlangen allerdings mehr als 3.300 Euro pro Nacht. Bei Palmas Fahrradverleih BC Palma häufen sich offenbar die Beschwerden über kaputte Räder und defekte Stationen. Nach einem Bericht der Tageszeitung Diario de Mallorca ist an mehreren stark genutzten Standorten ein großer Teil der verfügbaren Räder beschädigt, etwa an Lenkern, Ketten oder an den Sätteln. Nutzer kritisieren außerdem lange Wartezeiten bei der telefonischen Störungsmeldung. Gleichzeitig baut Palma das Angebot weiter aus. Im Viertel San Cladera sind gerade neue Stationen eröffnet worden. Insgesamt sollen noch 16 weitere Stationen und 150 E-Bikes dazukommen. In Sencelles ist heute viel Stroh durch die Luft geflogen. Auf der Plaza Nova fand am Mittag die traditionelle Strohschlacht statt. Dafür wurden zunächst zwei große Strohballen durch den Ort gerollt. Anschließend haben sich die Teilnehmer gegenseitig damit beworfen. Die Aktion gehört zu den Festes de la Madre de Deo in Sencelles. Gefeiert wird im Ort noch die gesamte kommende Woche über. Highlight ist das Feuerwerk am Freitag.
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2: Das wird heute nochmal ein richtig heißer Sonntag bei einer Top-Temperatur von 39 Grad. Für die Inselmitte und den Süden gilt zudem Hitzewarnstufe Orange, im Norden und Westen Gelb. Regen ist nicht in Sicht, die Regenwahrscheinlichkeit nur 5%.
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0: Und das an einem Sonntag in einem wahnsinnig heißen Sommer, oder? So einen haben wir noch nicht erlebt, Frau Meyer.
3: Also ich weiß nicht, Ihnen geht es wahrscheinlich auch so. Mir geht diese Hitze und diese Luftfeuchtigkeit langsam so auf die Nerven.
0: Ja, wir freuen uns auf den Winter. Jetzt schon. Im August.
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1: Und heute wollen wir nochmal was von einem der ganz großen Künstler hören, die am vergangenen Samstag vor einer Woche bei unserer großen Inselradio-Geburtstagsfeier im SJD dabei waren.
2: Ja, der Headliner überhaupt, Nico Santos. Und meine Nichte aus Australien war auch da. Und wir haben nicht ganz so viel vom Programm, von der Musik mitgekriegt, aber ein bisschen von Nico Santos konnten wir auch hören. Und sie war total begeistert von seinem Lied Optimist.
1: Und das hören wir doch jetzt. Nico Santos, Optimist, toller Song.

0: Optimist.
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0: Das war's mal wieder von den Meyers am Sonntag. Was merken wir uns nach dieser Sendung von Meyer, wie das mit dem Aussteigen klappt am besten, oder?
1: Ja, wir merken uns vielleicht auch mal den Satz Passion for Excellence,
0: wow,
1: den Daniel Rudolph, der Butler der Superreichen, geprägt hat. Und das ist sein Motto.
0: Wir freuen uns auf weitere Musik von Nico Santos, gerade nach dem Inselradio-Geburtstagsfest. Und ich kann noch einen Witz, einen letzten noch kommt, Frau Meyer.
1: Viele haben gehofft, es bleibt ja Ihnen erspart. Nein, ja, Tut's nicht.
0: Ich kann aber versprechen, unser Podcast sagt nicht Malle, den es ja überall gibt, wo es Podcasts gibt. Da mache ich keine Witze, ist versprochen. Aber jetzt einen noch schnell, komm.
1: Na, hau rein.
0: Schnell, und zwar ist das ja so ein Witz, der hat was mit der Hitze hier zu tun. Also es ist ja sehr warm, das ist dem einen oder anderen vielleicht schon aufgefallen in diesem Sommer. Und dieser Witz spielt am Strand, und zwar in der Playa de Moro spielt der Witz. Und ich mach schnell, Frau Meyer. Hörst du, dass ich schnell mache, merkst du, oder?
1: Ja.
0: So, und da liegt ein Hund.
1: Da dürfen überhaupt keine Hunde hin.
0: In dem Witz schon. In dem Witz schon. Es ist sehr heiß und da liegt ein Hund. Ja. So, wie nennt man den Hund?
1: Weiß ich nicht.
0: Hotdog. Hotdog. War das lustig?
1: Sehr.
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2: Ein heißer Wochenabschluss in Deutschland. Temperaturen erreichen heute bis 36 Grad und im Tagesverlauf ziehen von Südwesten Wolken dann mit örtlichen Schauern und Gewittern auf. Sonst bleibt es aber weiter trocken. Und diese Wolken, die kündigen sich gerade auch schon an. Im Moment regnet es schon im Nordosten Frankreichs und diese Wolken ziehen dann so langsam nach Deutschland rein. Aktuell aber überall noch trocken. In Hamburg wolkenlos 30 Grad, 29 mit Sonne gibt es in Berlin, Leipzig 32 Grad. In Düsseldorf leichte Wolken schon hier, 30 Grad, 33 und locker bewölkt in Frankfurt. Stuttgart ebenso sonnig, dann bei 33 Grad, 32 haben wir in München. Auch in der Schweiz ist es heute wieder heiß, in Zürich 34 Grad und im Westen gibt es ein paar dichtere Wolken mit lokal auch Regenschauern. In Österreich sieht es gut aus, Wolken los nahezu, überall in Wien 31 Grad. Schauen wir einmal nach Bukarest, 29 Grad, Sonne pur und es regnet in Oslo bei 19 Grad.
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2: Es ist ein sehr aufgeräumter Himmel heute über Mallorca, keine Wolke in Sicht und dazu ist es heiß. Top-Temperatur 39 Grad. Für die Inselmitte und den Süden gilt Hitzewarnstufe Orange, im Norden und Westen auch heiß heute mit Warnstufe Gelb. Ohne Wolken gibt es auch keinen Regen, Regenwahrscheinlichkeit sehr gering, heute liegt bei gerade mal 5%. 38 Grad sind uns gemeldet in der Inselmitte, in Santa Maria del Cami, ganz oben im Norden 32 haben wir da in Alcudia und an der Ostküste 31, verhältnismäßig zum Rest der Insel ziemlich angenehm. Calador sind uns hier die 31 gemeldet. Schauen wir noch auf den Inselradio-Wettertrend. Auch in der neuen Woche am Montag bleibt es dann weiterhin sonnig und heiß. Top-Temperatur 39 Grad. Und der spanische Wetterdienst rechnet dann damit, dass Mitte der Woche etwas die Temperaturen nach unten gehen.
1: 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Es ist 14 Uhr. 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
3: Im Studio Jana Klonikowski. Deutschland soll sich nach dem Vorfall am Leipziger Flughafen besser gegen Drohnen wappnen. Bundesinnenminister Dobrindt plant ein neues Forschungszentrum. Das soll am Zentrum für Luft- und Raumfahrt in Sachsen-Anhalt entstehen. Unterdessen verdichten sich die Hinweise, dass Russland hinter der Attacke in Leipzig steckt. Das zumindest vermuten US-Geheimdienste laut Medienberichten. Und der Politikexperte Gerhard Mangold sagte bei Welt TV:
4: Es passt natürlich ins Bild eines hybriden Krieges, den Russland gegen Deutschland, aber auch gegen andere europäische Staaten führt. Nämlich eine Art und Weise zu vergelten, die Unterstützung für die Ukraine. Es sind ja nicht nur Drohnenzwischenfälle, es sind Sabotageakte durch Wegwerfagenten, es ist Desinformation und Cyberkriminalität.
3: Auch heute am Sonntag dürfen LKWs auf den Autobahnen in einigen Bundesländern fahren. Das Fahrverbot wurde wegen des anhaltenden Niedrigwassers in den Flüssen dort vorübergehend ausgesetzt. Philipp Nützig berichtet.
5: In Niedersachsen, NRW, Rheinland-Pfalz und dem Saarland sind die Lastwagen heute unterwegs. Und das zusätzlich zu einem Wochenende, an dem der ADAC eh schon viel Verkehr erwartet hatte. Der Automobilclub hat wegen vieler Baustellen und des Reiseverkehrs vor langen Staus gewarnt. Außerdem enden in Rheinland-Pfalz, dem Saarland und Hessen heute auch noch die Sommerferien.
3: Die meisten Deutschen wollen an der Rente mit 63 festhalten. Das geht aus einer Umfrage für die Bild am Sonntag hervor. Mehr als zwei Drittel sind gegen die Abschaffung. Über die Hälfte will die Frührente sogar selbst nutzen oder hat das bereits getan. Kanada hat wegen schwerer Waldbrände den Notstand ausgerufen. Betroffen ist die Provinz British Columbia an der kanadischen Westküste. Mehr als 20.000 Menschen haben das Gebiet verlassen müssen. Wegen starker Winde hatte sich das Feuer seit Freitag dort rasend schnell ausgebreitet. Nicht größer als 4 cm, nachtaktiv und offensichtlich ein Kaffeeliebhaber. Forscher haben in Costa Rica auf Kaffeeplantagen eine neue Froschart entdeckt. Das Tier findet auf den Plantagen Feuchtigkeit und Nahrung. Der Kaffeefrosch frisst nämlich Insekten, die dort vorkommen.
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2: Und mit Pia Eschenbach, Hallöchen aus dem Studio. Es ist Sommerwochenende Teil 2. Heute am Sonntag, schön, dass Sie dabei sind. Wir schwitzen gemeinsam, ob Sie jetzt aus Zürich zuhören, aus Campos oder aus Hannover. Die Hitze haben wir heute alle bei uns. Und in Palma, da sind die Straßen jetzt gerade auch echt leergefegt.

0: Der Treffpunkt am Sonntagnachmittag auf Mallorca ist natürlich bei so einem Wetter am Strand.
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0: Drei gelbe Flaggen sind uns jetzt am Nachmittag gemeldet. Einmal in der Gemeinde Cap de Peda, da wird gelb am Strand Son Moi. Genauso wie in Manacor an der Cala Antena und in Palma gelbe Flagge an der Cala Mayor. Für den Strandtipp von uns ist es gar nicht schlimm, wenn Sie da mal die Badehose vergessen. Die können Sie sogar absichtlich daheim lassen, können Sie darauf verzichten. Playa del Mago ist der Strandtipp, ist eine wunderschöne Bucht bei Portals Weis, also im Südwesten der Insel. Und das ist ein kleiner FKK-Sandstrand hier auf Mallorca. Wenn der Strand voll ist, gibt es aber auch die Möglichkeit, auf die umliegenden Felsen da auszuweichen. Gefällt mir persönlich auch ein bisschen besser da als im Sandstrand. Sie haben das Traumwasser dort absolut in der Bucht in vielen verschiedenen Blautönen. Sie können da auch von den Felsen direkt ins Wasser springen. Auch ganz viel Grün gibt es da auf den Felsen außenrum. Also allein für ein Foto ist die Fahrt dahin schon lohnenswert. Sie brauchen eigentlich schon ein Auto oder einen Roller, um dorthin zu kommen. Es gibt auch einen Parkplatz, der ist aber wie gewöhnlich schon früh voll. Mit dem TIB-Bus kommen Sie da auch schon auch hin, aber müssen da auf jeden Fall noch eine ganze Weile laufen bis zur Bucht. Und wenn Sie richtig gute Schwimmer sind, dann können Sie da auch zu den Höhlen in Portals Weis rüberschwimmen von der Playa del Mago aus. Da haben nämlich vor ganz, ganz langer Zeit die Seeleute eine Höhle in den Felsen gehauen und dort auch so einen Altar errichtet und so. Also schon auch richtig viel Mallorca-Geschichte da in der Bucht bei Portals Weis.
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0: Sonntagnachmittag mit dem Inselradio gleich bei uns ein Song. Wenn Sie den richtig mitsingen, dann gibt's Halsschmerzen. Tom Walker, Leave a Light On, der geht mit dem ganzen Körper rein in den Song. Spielen wir für Ihren Sonntagnachmittag noch vor 3 beim Inselradio.
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0: Es ist 3:30.
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2: Im Studio Katrin Wagener. Schönen guten Tag. Zur totalen Sonnenfinsternis am kommenden Mittwoch richtet die EMT Palma eine eigene Sonderlinie ein. Der 00 Eclipsi fährt von der Plaza España bis nach Arenal zum Balneario 5 und bündelt dabei die bisherigen Verbindungen der Linien 23, 25 und 35. Die Busse sollen etwa alle 5 Minuten fahren, von 12 Uhr am 12. August bis 2 Uhr morgens am 13. August. Die EMT empfiehlt, sich vor der Fahrt über Website, App oder an den Haltestellen zu informieren. In Palmas Stadtteil Pedegarau sorgen wiederholte Stromausfälle seit Ende Juli für Ärger. Die Nachbarschaftsplattform Flipau am Pedegarau fordert deshalb dringend Verbesserungen an der Stromversorgung. In der Nacht auf Freitag fiel unter anderem auch die Straßenbeleuchtung und die Ampeln aus. Die Initiative fordert ein schnelles Eingreifen der Behörden und ruft betroffene Anwohner und Geschäftsleute dazu auf, die Ausfälle offiziell bei ihren Stromanbietern zu melden. In San Seis ist heute viel Stroh durch die Luft geflogen. Auf der Plaza Nova fand am Mittag die traditionelle Strohschlacht statt. Dafür wurden zunächst 2 große Strohballen durch den Ort gerollt. Anschließend haben sich die Teilnehmer gegenseitig damit beworfen. Die Aktion gehört zu den Festes de la Mare de Deu in San Seis. Gefeiert wird im Ort noch die gesamte kommende Woche über. Highlight ist das Feuerwerk am Freitag.
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2: Die Top-Temperatur liegt heute bei 39 Grad. Das heißt, wir haben wieder ganz viel Sonne über der Insel. Für die Inselmitte und den Süden gilt zudem Hitzewarnstufe Orange, im Norden und Westen Gelb und Regen ist nicht in Sicht.
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3: 683 500 100, hier ist die Inselradio Sonnenfinsternis Hotline. Hallo?
4: Ich habe eine Frage. Und zwar gibt es viele unterschiedliche Aussagen bezüglich der Straßensperrungen am kommenden Mittwoch zur Sonnenfinsternis. Habt ihr da gegebenenfalls eine genaue Übersicht, dass jeder sich das anschauen kann, ob er mit dem Auto fahren kann, mit dem Moped fahren kann? Wäre lieb, wenn ihr mir da weiterhelfen könnt.
3: Das ist eine Frage von Astrid und man muss ja sagen, es ist wirklich nicht ganz so einfach, das ganze Thema. Wir haben natürlich auf inselradio.com eine Übersicht auf der Pinnwand, wer wann wie wohin fahren darf am Mittwoch mit welchem Fahrzeug. Und wir sprechen ja auch gleich nochmal drüber in der nächsten Viertelstunde. Ich bin Pia Eschenbach, einen schönen Sonntag.

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0: Es ist das Spektakel des Jahres auf Mallorca, die Sonnenfinsternis, jetzt am Mittwoch. Hier ist das Inselradio Mallorca. Und da die Sonnenfinsternis jetzt nicht überall auf der Insel gleich gut zu sehen ist, planen natürlich auch viele extra zu einem Aussichtspunkt zu fahren oder zu Freunden und Bekannten, wo die Sonnenfinsternis dann eben ein bisschen besser zu sehen ist. Aber von A nach B zu kommen, ist auf der Insel an dem Tag der Sonnenfinsternis ziemlich schwierig. Welche Straßensperrungen es gibt und wie sie trotzdem über die Insel kommen am Mittwoch. In 30 Sekunden wissen Sie's.
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2: Für Autos und Motorräder gelten am Tag der Sonnenfinsternis Zufahrtsbeschränkungen auf Mallorca, vor allem in der Tramuntana, an der Playa de Palma, in den Küstenorten von Lloret Major oder rund um beliebte Aussichtspunkte, wie zum Beispiel den Putsch de San Salvador bei Felanitx. Durchgelassen werden mit dem Auto oder Motorrad unter anderem nur Anwohner, Angestellte und Hotelgäste mit Nachweis. Freie Fahrt haben Sie am Mittwoch trotz der Verkehrsbeschränkungen mit dem Bus, mit dem Fahrrad oder ganz einfach zu Fuß. Wichtige Zusatzinfo noch, schauen Sie am Mittwoch unbedingt nur mit einer zertifizierten Sonnenfinsternisbrille in die Sonne.
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1: Wenn das kein Eis- und Seewetter ist, dann weiß ich auch nicht heute in Deutschland. Viel Sonne bei Temperaturen bis zu 36 Grad. Im weiteren Tagesverlauf ziehen aber dann von Südwesten Wolken rein mit örtlichen Schauern und Gewittern. Sonst bleibt es aber weiterhin trocken. In Hamburg Sonne pur, 31 Grad, 31 auch in Berlin. Leipzig geht hoch auf 33 Grad. In Düsseldorf beginnt es dann jetzt bedeckt zu werden, 30 Grad. 34 in Frankfurt mit bewölkten Abschnitten. In Stuttgart 34 Grad, hier scheint aktuell die Sonne. In München 33 Grad und dann schauen wir noch rüber über die Grenze zur Schweiz. 34 Grad haben wir in Zürich. Lokal sind hier auch einzelne Regenschauer schon mit dabei. In Österreich sieht es gut aus, freundlich, hier und da mal ein paar lokale Wolken, in Wien aber wolkenlos bei 31 Grad. Schauen wir einmal nach London, 28 Grad, wolkenlos und in Lissabon ein Mix aus Sonne und Wolken, 27 Grad.
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1: Ein wolkenloser Mallorca-Himmel über uns, Top-Temperatur 39 Grad. Für die Inselmitte und den Süden gilt Hitzewarnstufe Orange heute, im Norden und Westen Gelb. Regenwahrscheinlichkeit ziemlich gering heute, liegt bei 5%. Schauen wir auf die Temperaturen, 38 Grad in Santa Maria del Camí, 34 im Süden, Colonia de San Jordi und Nordosten Cala Ratjada liegt bei 34 Grad ebenso. Schauen wir noch auf den Inselradio-Wettertrend. Auch in der neuen Woche, morgen dann ab Montag, bleibt es sonnig mit Hitzewarnungen für die Insel. Top-Temperatur 39 Grad. Und der spanische Wetterdienst rechnet dann damit, dass die Temperaturen Mitte der Woche etwas nach unten gehen.
0: 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Es ist 15 Uhr. 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
2: Im Studio Jana Klonikowski. Nach dem Drohnenvorfall am Leipziger Flughafen verdichten sich die Hinweise, dass Russland dahinter steckt. Laut Berichten gehen davon zumindest die US-Geheimdienste aus. Benno Hille.
3: Ja, die deutsche Politik hatte sich ja bislang eher zurückgehalten. Bundesinnenminister Dobrindt sprach erstmal nur von fremden Mächten. Manche Experten glauben deshalb, dass der Ursprung des Angriffs eben doch nicht ganz so klar ist. Andere wiederum sehen im Leipziger Flughafen ein passendes Ziel für russische Angriffe, weil dort viele Lieferungen für die Ukraine abgewickelt werden. Dobrindt will den Drohnenschutz nun jedenfalls ausbauen und plant ein neues Forschungszentrum. Es soll dafür sorgen, dass Deutschland bei der Abwehrtechnik Schritt hält.
2: In mehreren Bundesländern dürfen auch heute am Sonntag Lkw auf den Autobahnen rollen. NRW, Rheinland-Pfalz, Niedersachsen und das Saarland haben das Sonntagsfahrverbot gelockert. Das soll Ersatztransporte möglich machen, weil niedrige Flusspegel die Schifffahrt behindern. Bundesverkehrsminister Bilger begrüßt den Schritt. Er sagte im Ersten:
4: Wir haben jetzt noch die Chance, durch Verlagerungen des Verkehrs nicht nur auf die Straße, sondern auch auf die Schiene oder auch auf der Wasserstraße, wo es auch Ausweichmöglichkeiten zum Teil noch gibt, diese Versorgungsengpässe zu vermeiden. Also darum geht es, verschiedene Maßnahmen zu ergreifen, dass wir über diesen August kommen.
2: Die Wirtschaft kritisiert dagegen, dass es keine bundeseinheitliche Regelung gibt. Über 50 Millionen Menschen weltweit leben mit Demenz. Einer der Hauptgründe dafür, warum Menschen im Alter pflegebedürftig werden. Die gute Nachricht: Man kann die Wahrscheinlichkeit, selbst zu erkranken, deutlich senken, Anne Brauer.
5: Ja, bis zu 45% des Demenzrisikos lassen sich nach Einschätzung der Weltgesundheitsorganisation beeinflussen. In ihren aktuellen Leitlinien nennt sie zur Vorbeugung die üblichen Verdächtigen, gesunde Ernährung und ausreichend Bewegung. Eine wichtige Rolle spielt aber auch, dass man geistig aktiv ist, sein Gehirn also immer wieder fordert und das auch mit einem aktiven Sozialleben, also viel mit anderen Menschen zu tun hat. Die WHO betont, Demenz ist kein unvermeidlicher Bestandteil des Alterns.
2: Aufatmen am Gardasee in Italien. Löschkräfte haben den Waldbrand beim Urlaubsort Tignale unter Kontrolle gebracht. Das Feuer war in den Bergen am Westufer des Sees ausgebrochen. Etwa 200 Anwohner und Urlauber mussten das Gebiet verlassen. Sie durften inzwischen zurück in ihre Wohnungen.
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1: Wenn Sie heute durch Sineo laufen, dann könnte es vorkommen, dass heute ganz viele Wäscheleinen aufgehängt sind mit pinken Klamotten drauf. Alle waschen nochmal ihre rosanen T-Shirts und Shorts. Da ist morgen nämlich ein ganz kurioses Fest, bei dem alle pink tragen. Was da los ist in Sineo morgen, das gibt's nach zwei Songs. Ich bin Pia Eschenbach. Hallo zusammen.

0: In Cineo liegen die pinken Klamotten schon bereit. Der Dorfplatz ist geschmückt. Hier ist das Inselradio Mallorca. In Cineo ist morgen nämlich die große Mukada. Ein total verrücktes Dorffest. Und was diese Mukada genau ist, das kann wohl am besten jemand erklären, der das jedes Jahr hautnah erlebt. Unser Kollege Jürgen Meyer, der wohnt nämlich in Cineo.
1: Das Fest ist noch gar nicht so alt. War eine Schnapsidee von ein paar Jugendlichen damals und veräppelt alle spanischen Fiesta-Traditionen. Und es hat immer den gleichen Ablauf. Es fährt eine Prozession am Morgen zu einem Berg, Puig del Rey. Da wohnt so eine Art Firebeast. Und dieses Firebeast, der Muck nämlich, wird befreit aus dem Berg. Und dann geht es zurück ins Dorf. Und das alles ist nur ein Vorgeplänkel für die Hauptsache nach dem Mittagessen. Dann treffen der Muck und sein weibliches Gegenstück, die Mucka, auf dem großen unteren Marktplatz in Cineo aufeinander. Es wird All You Need Is Love von den Lautsprechern gespielt und die Party ist eröffnet und wer da mitmachen möchte, nicht vergessen, wer an diesem Tag was anderes trägt als Pink, der fällt in Cineo auf und zwar unangenehm.
0: Falls Sie da dabei sein wollen morgen, fahren Sie lieber mit dem Zug nach Cineo. Da ist morgen wirklich richtig viel los und ein Parkplatz zu finden ist dann wirklich schwierig in Cineo. Und das Fest ist auch sehr arbeitnehmerfreundlich. Sie haben es eben gehört, gefeiert wird hauptsächlich tagsüber. Geht nur so bis 21 Uhr dann die ganze Party.

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1: Buslinie 00 Eclipsi. Das klingt irgendwie total süß, oder? Hier ist das Inselradio Mallorca. Extra für die Sonnenfinsternis fährt diese Buslinie Eclipsi in Richtung Playa de Palma. So kommen sie nicht selbst mit ihrem Auto da in das totale Verkehrschaos. Wo der Bus genau langfährt, wie oft und alles sonst noch, was sie dazu wissen müssen, das gibt's gleich bei Katrin Wagener in den Inselradio Nachrichten um 5:30.
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1: 3:30 ist es.
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3: Im Studio Katrin Wagener. Schönen guten Tag. Zur totalen Sonnenfinsternis am kommenden Mittwoch richtet die EMT Palma eine eigene Sonderlinie ein. Der 00 Eclipsi fährt von der Plaza España bis nach Arenal zum Balneario 5 und bündelt dabei die bisherigen Verbindungen der Linien 23, 25 und 35. Die Busse sollen etwa alle 5 Minuten fahren, von 12 Uhr am 12. August bis 2 Uhr morgens am 13. August. Die EMT empfiehlt, sich vor der Fahrt über Website, App oder an den Haltestellen zu informieren. In der Nähe der Luxuswohnsiedlung Sonvida ist gestern Nachmittag ein Waldbrand ausgebrochen. Das Feuer entstand gegen 16.50 Uhr im Bereich der Militärbasis Jaume II und breitete sich schnell in Richtung Puig de Son Muntaner aus. Wegen der Nähe zu bewohnten Gebieten wurde der Brand zunächst als Gefahrenstufe 1 eingestuft. Im Einsatz waren unter anderem 3 Löschflugzeuge, 2 Löschfahrzeuge und 35 Einsatzkräfte der balearischen Umweltbehörde Ibanat sowie die Feuerwehr von Palma. Gegen 17.50 Uhr konnte der Brand schließlich unter Kontrolle gebracht werden. Auf den Balearen wächst die Zahl evangelischer Gemeinden und das, obwohl Spanien eher katholisch geprägt ist. Ein wichtiger Faktor ist dabei die Zuwanderung aus lateinamerikanischen Ländern wie Kolumbien, Venezuela oder Ecuador. Inzwischen gibt es auf den Balearen 121 evangelische Kirchen, 62 davon allein in Palma. Zum Vergleich, die katholische Kirche zählt 195 Gemeinden auf den Inseln.
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3: Die Top-Temperatur liegt heute bei 39 Grad. Das heißt, wir haben wieder ganz viel Sonne über der Insel. Für die Inselmitte und den Süden gilt zudem Hitzewarnstufe Orange, im Norden und Westen Gelb und Regen ist nicht in Sicht.
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1: Besuch aus Weeze, eben gelandet am Flughafen in Palma. Die Passagiere sind jetzt auf großer Wanderung durch den Riesenflughafen bis zum Ausgang. Und am Gate vom Condor-Flieger nach München huschen die letzten jetzt noch durchs Boarding. Es geht los in 20 Minuten. Insgesamt sind es heute 1096 Starts und Landungen in Palma.
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1: Und auch heute am Sonntag nochmal Rückreiseverkehr mit Schulkindern in Rheinland-Pfalz, Hessen, im Saarland. Da beginnt morgen nämlich wieder das Schuljahr.

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0: gelbe Flaggen sind uns gemeldet. Mittlerweile, wir schauen mal drauf.
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0: Zwei davon sind in der Gemeinde Cap de Pera, einmal am Strand Canyamel und am Strand Son Moy. Außerdem gelbe Flagge an der Cala Antena in Manacor und in Palma weht auch die gelbe Flagge am Strand Cala Mayor. Für den Strandtipp fahren wir gemeinsam in die Gemeinde Santani. An die Cala Santani. Kennen bestimmt ganz viele von Ihnen. Die gute Nachricht vorweg, Parken ist dort kostenlos. Es hält aber auch ein Bus direkt am Strand für den Fall der Fälle. Eine sehr bekannte, recht große Bucht ist das in Santani mit ein paar hübschen Restaurants und Bars. Der Sand dort ist ganz weich. Der Blick aufs Wasser auch ganz toll. Das Wasser ist richtig schön türkisfarben, smaragdgrün. Und den besten Blick haben Sie eigentlich, wenn Sie da seitlich an der Bucht die Treppen einmal nach oben gehen oder auch den kleinen Weg seitlich an der Bucht entlang gehen. Die Bucht selbst ist vor allem bei den Familienurlaubern sehr beliebt. Es sind ein paar Hotels außenrum, deshalb natürlich in der Hochsaison, wie fast überall an jedem schönen Strand auf Mallorca, in jeder schönen Bucht, da ist viel los. Es gibt an Service alles, was Sie brauchen. Rettungsschwimmer, WCs, Liegenvermietung. Zwei Liegen mit Schirm kosten an der Cala Santani 17 Euro.
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1: Die Wolken im Südwesten machen sich jetzt weiter breit, kommen von Frankreich rübergerückt und bringen außerdem lokale Schauer und Gewitter mit. Im Rest von Deutschland aber größtenteils sonnig, trocken und weiterhin heiß. 32 Grad mit Sonne pur gibt's in Hamburg, 31 in Berlin, Leipzig 33 Grad und leichte Wolken. In Düsseldorf 30 Grad, Frankfurt bedeckt mittlerweile 34 Grad, genauso wie in Stuttgart. Hier zieht's auch zu, 35 Grad und wolkiger Himmel. In München 33 Grad, wolkenlos. Schauen wir rüber in die Schweiz. Hier gibt's jetzt auch teilweise heftige Gewitter. In Zürich alles noch trocken im Moment, 34 Grad. Und in Österreich 32 Grad mit Sonne pur in Wien. Schauen wir einmal nach Paris. Hier regnet es 27 Grad und in Rom wolkenlos, Sonne pur, 38 Grad.
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1: Die Woche verabschiedet sich heiß bei uns auf der Insel. Top-Temperatur 39 Grad für die Inselmitte, den Süden gilt Hitzewarnstufe Orange jeweils und im Norden und Westen dann Gelb. Vom spanischen Wetterdienst Regenwahrscheinlichkeit sehr gering heute, 5%. Aktuell 38 Grad in Inca in der Inselmitte. Sacalobra im Westen liegt bei 31 Grad und 32 haben wir dann an der Ostküste in Calador. Schauen wir noch auf den Inselradio-Wettertrend. Auch in der neuen Woche morgen bleibt es dann weiterhin sonnig und heiß. Es gibt wieder Hitzewarnungen für die Insel. Top-Temperatur 39 Grad.
0: 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Es ist 16 Uhr. 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
2: Im Studio Jana Klonikowski. Bundesinnenminister Dobrindt will die Drohnenforschung nach dem Vorfall am Leipziger Flughafen ausbauen. Beim Zentrum für Luft- und Raumfahrt soll eine neue Einrichtung entstehen, sagte Dobrindt der Bild am Sonntag. Laut Medienberichten vermuten US-Geheimdienste inzwischen Russland hinter der Attacke. Ein möglicher Vergeltungsakt für die Hilfe im Ukraine-Krieg. Das Ziel passt gut ins Bild, so Politikexperte Gerhard Mangold bei Welt TV.
3: Gerade am Beginn des Krieges hat die russische Luftwaffe vor allem die Antonov-Werke angegriffen und die Flugzeuge angegriffen. Und damals hat man diese Maschinen dann nach Leipzig verlegt und sie sind dort in einem sicheren Hafen, so meinte man. Und sie sind wichtig für den Transport von Waffen und Munition in die Ukraine.
2: In einigen Bundesländern dürfen LKWs auch heute am Sonntag unterwegs sein. NRW, Niedersachsen, Rheinland-Pfalz und das Saarland haben das Fahrverbot gelockert. Grund sind die niedrigen Wasserstände in den Flüssen, die die Schifffahrt behindern. Die Wirtschaft kritisiert, dass es keine bundeseinheitliche Regelung gibt. Bahnreisende haben die Nase voll von verspäteten Zügen und Deutschlands neuer Verkehrsminister Bilger macht jetzt Druck. Unpünktlichkeit sollen die Bahnvorstände künftig selbst zu spüren bekommen, sagte er der Bild am Sonntag. Mehr dazu von Benno Hille.
4: Bahnkunden und Steuerzahler hätten einen Anspruch darauf, dass der Erfolg der Bahnmanager gemessen wird. Werden die Pünktlichkeitsziele gerissen, sollen auch die Bonuszahlungen sinken. Zudem wird gerade neu festgelegt, wie viel Geld künftig ins Schienennetz fließt. Auch hier will der Bund strenger kontrollieren, was die Zahlungen bewirken. Absolute Pünktlichkeit erwartet Bilger aber erstmal nicht. Im Fernverkehr peilt die Bahn bis 2029 eine Pünktlichkeitsquote von 70% an.
2: Gesund essen, genug bewegen und vor allem auch geistig und sozial aktiv bleiben. Damit kann man die Wahrscheinlichkeit, im Alter dement zu werden, drastisch senken. Die Weltgesundheitsorganisation geht in ihren aktuellen Leitlinien davon aus, dass man bis zu 45% des Demenzrisikos beeinflussen kann.
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1: Anderthalb Stunden gibt's jetzt die Top 20 Songs der Woche, abgestimmt von Ihnen auf inselradio.com. Und den Einstieg macht direkt Lacito. War letzte Woche auch live beim Inselradio-Geburtstag auf der Bühne und seitdem bin ich noch mehr Fan. Sag ich ganz ehrlich, der kann Salsa tanzen, der kann Bachata tanzen, der hat einfach wahnsinniges Rhythmusgefühl, mega sympathisch und entspannter Künstler. Und den Song auf Platz 20 gab es selbstverständlich auch von ihm auf der Bühne im Es Jardí. Spielen wir hier.

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1: Ein Salsa-Song auf dem Eröffnungsplatz der Inselradio Top 20, Lacito mit Diamanten, und wir bleiben deutsch. Auf Platz 19 ist Ich kenn das auch von Miles und Cynthia Sophia, sind zwei Newcomer aus Berlin. Und die Sängerin, also Cynthia Sophia, kommt ursprünglich aber aus Portugal. Sie ist dort geboren und singt deshalb nicht nur auf Deutsch, sondern hat auch schon Songs auf Englisch oder Portugiesisch veröffentlicht. Also sehr versiert diese Frau, total cool drauf. Hier gibt es jetzt erstmal sie auf Deutsch mit Miles. Ich kenn das auch.

0: Unverändert wieder Platz 18 in dieser Woche, The Dawn und Jody Wortley hier bei den Inselradio Top 20. Und wir hüpfen auf Platz 17. Da ist in dieser Woche drauf Felix Jähn mit Now's a Good Time to Be. Und Felix Jähn hat neben der Musik auch noch ein anderes Geheimtalent, und zwar Spanisch. Zumindest dachte Felix das, war eigentlich in Spanisch immer ziemlich gut, hatte immer gute Noten. Also ist er auch ins Abi gegangen mit diesem Fach.
1: Ich habe Spanisch tatsächlich ganz gute Vorwerte gehabt in den 11. und 12. Klassen. Deswegen habe ich mich dafür entschieden, das auch im Abi zu schreiben und tatsächlich auch im Leistungskurs. Das heißt, das hat dann, glaube ich, dreifach gezählt für den Abischnitt am Ende. Und ich habe ganze 4 Punkte geschrieben, bin also tatsächlich durchgefallen. Das hat mich überrascht, aber man lernt ja nie aus.
0: Naja, das passiert. Seiner Musikkarriere hat es auf jeden Fall nicht geschadet. Hier kommt für Sie Platz 17 Felix Jähn. Now's a good time to be.

0: Ich freue mich ganz besonders über diesen Neueinsteiger in dieser Woche bei den Inselradio Mallorca Top 20. Wir sind angekommen auf Platz 16. Und wenn wir ehrlich sind, dann sind das zwei Neueinsteiger. Der Song kommt nämlich von Uwe Ochsenknecht und Thomas Foster. Ich gebe Ihnen mal einen Tipp. Darin kommt ziemlich oft der Satz Viva la Vida vor. Die Rede ist natürlich von unserem Inselradio Sommersong 2026. Vielleicht haben Sie ihn ja sogar live gehört. Letzte Woche beim Release bei unserem Inselradio-Geburtstag im Esjadi. Uwe Ochsenknecht hat da ziemlich gut beschrieben, was diesen Song für ihn denn so besonders macht.
1: Ich mag, dass er ein bisschen orientalisch auch klingt und schwer nach Sommer sich anhört. Mhm. Und man kann auch dazu tanzen, also verbreitet gute Laune. Der hat alles, was so ein Sommersong haben muss, finde ich.
0: Und das finden wir auch. Hier ist für Sie Ihr Platz 16. Thomas Foster und Uwe Ochsenknecht mit dem Inselradio Sommersong 2026. Viva la Vida! Mario!

Seit diesem Freitag übrigens auch zum Download erhältlich auf allen gängigen Plattformen der Inselradio Sommersong. Endlich ist er da, klingt ganz anders als die Songs vorher, Viva la Vida 2026 von Uwe Ochsenknecht und Michael Foster. Und wir hüpfen weiter, eine Stufe runter auf Platz 15, Michael Patrick Kelly, jetzt mit Traces bei den Inselradio Top 20.

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Platz 14 und 13 haben eine Gemeinsamkeit. Beide spielen nämlich dieses Wochenende in Bratislava beim Love Stream Festival. David Guetta eben gehört heute Abend dran. Und Leonie war gestern dort. Don't worry, Platz 13.

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1: Es ist 4:30.
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3: Im Studio Katrin Wagener. Schönen guten Tag. Auf den Balearen wächst die Zahl evangelischer Gemeinden und das, obwohl Spanien eher katholisch geprägt ist. Ein wichtiger Faktor ist dabei die Zuwanderung aus lateinamerikanischen Ländern wie Kolumbien, Venezuela oder Ecuador. Inzwischen gibt es auf den Balearen 121 evangelische Kirchen, 62 davon allein in Palma. Zum Vergleich, die katholische Kirche zählt 195 Gemeinden auf den Inseln. Bei Palmas Fahrradverleih BC Palma häufen sich offenbar die Beschwerden über kaputte Räder und defekte Stationen. Nach einem Bericht der Tageszeitung Diario de Mallorca ist an mehreren stark genutzten Standorten ein großer Teil der verfügbaren Räder beschädigt, etwa an Lenkern, Ketten oder an den Sätteln. Nutzer kritisieren außerdem lange Wartezeiten bei der telefonischen Störungsmeldung. Gleichzeitig baut Palma das Angebot weiter aus. Im Viertel San Cladera sind gerade neue Stationen eröffnet worden. Insgesamt sollen noch 16 weitere Stationen und 150 E-Bikes dazukommen. Die totale Sonnenfinsternis am 12. August sorgt auf dem spanischen Festland vielerorts für nahezu ausgebuchte Unterkünfte und stark steigende Preise. Auf den Balearen fällt der Effekt deutlich geringer aus. Das zeigt eine Untersuchung der Universität der Balearen. Auf Mallorca steigen die Hotelpreise demnach im Schnitt nur moderat. Auch bei Ferienunterkünften bleibt der Durchschnitt weitgehend stabil. Einzelne hochpreisige Angebote verlangen allerdings mehr als 3.300 Euro pro Nacht.
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3: Bei einer Top-Temperatur von 39 Grad sehen wir heute natürlich wieder ganz viel Sonne. Für die Inselmitte und den Süden gilt Hitzewarnstufe Orange, im Norden und Westen Gelb. Und bei so viel Sonne ist Regen heute nicht in Sicht.
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1: Als wir alle noch geschlafen haben, hat der Kapitän der Aida Stella das Schiff hier in Palma einfahren lassen. Um 4.35 Uhr heute Morgen angekommen, ist eines der kompakteren Aida-Schiffe mit Platz für 2.700 Passagiere. Und 3 Stunden später kam dann auch die Britannia hinterher mit 3.700 Passagieren. Also einiges los heute rund um die Kathedrale in Palma und vor allem vor den Eisdielen in der Altstadt.
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1: Wir nähern uns langsam der Halbzeit. Platz 12 ist an der Reihe mit Taylor Swift. Opalite. Und bei Swift gibt's musikalisch vielleicht bald Konkurrenz aus der eigenen Familie. Denn Taylor Swifts Ehemann Travis Kelce soll anscheinend schon seit Monaten jetzt auch mit der Idee spielen, nach seiner Football-Karriere ein Country-Album aufzunehmen. Wäre jetzt nicht das erste Mal, dass er Musik macht, weil Travis hat gerade erst auf seiner eigenen Hochzeit performt. Das war ja alles top secret, aber ein bisschen was ist da trotzdem durchgesickert. Vor Hunderten von Menschen hat er nämlich mit Taylor ein Duett gesungen. Also vielleicht gibt's ja bald ein Travis-Taylor-Feature. Das wäre doch mal was. Jetzt hören Sie hier Taylor Swift erstmal alleine mit Opalite, Platz 12.

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16: Es ist Halbzeit in der Inselradio Mallorca Top 20. Platz 10 steht unser Insel-Nico. Nico Santos mit Why Don't You Stay. Vielleicht haben Sie den Track ja letzte Woche hier auf der Insel live gehört beim Inselradio Mallorca 30. Geburtstag. Ich schwelge auf jeden Fall noch immer noch in jeder Menge Erinnerungen und Nico anscheinend auch. Auf Instagram hat er nämlich ein paar Eindrücke von seinem Auftritt in einem ganz kurzen Video geteilt.
17: 3, 2, 1, Mallorca!
18: Was geht?
19: Also wir sind zu Hause. Wir gehen sowas von rein. Das ist Mallorca.
20: Es war so schön. Vielen Dank, Mallorca. Danke für diese wunderschöne Zeit. Es war magisch.
19: Danke, Mallorca.
16: Ihr Platz 10, Nico Santos mit Why Don't You Stay?

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1: Aus 2026, ein paar Kalenderblätter zurück, springen wir ins Jahr 1975 für den Oldie der Woche, auserkoren von der Inselradio Musikredaktion. In Stockholm ist da nämlich gerade der Eurovision Song Contest und der Oldie der Woche ist der Siegersong von den Niederlanden, Dinge Dong von Teach-In.

9 Plätze haben wir noch vor uns bei den Inselradio Top 20 und dieser 9. Platz hat seinen Platz sehr gut verteidigt in dieser Woche. Unverändert wieder Platz 9 geworden. Harry Styles. Und ich finde, es ist schon so ein Sonntagssong eigentlich für den Nachmittag auf dem Liegestuhl im Garten. Und die größte Sorge ist, ob denn noch Eis im Tiefkühlfach ist. Einen schönen Sonntag auf Mallorca mit dem Inselradio.

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1: Ein paar Sommergewitter ziehen gerade über den Südwesten von Deutschland, ansonsten aber weiterhin trocken, heiß und sonnig. In Hamburg 31 Grad, 32 mit Sonne gibt's in Berlin, Leipzig 33 Grad. In Düsseldorf ist es bedeckt, 30 Grad haben wir hier, 34 in Frankfurt, rund um Stuttgart, da regnet's jetzt aktuell 34 Grad. Selber gibt's dann in Stuttgart aktuell keinen Regen, in München 32 Grad mit Sonne. Schauen wir rüber in die Schweiz, auch hier wüten einige Gewitter mit Schauern, in Zürich leichter Regen, 33 Grad und in Österreich dann aber wolkenlos, nahezu in Wien 32 Grad aktuell. Schauen wir einmal nach Budapest, 30 Grad mit Sonne pur und in Dublin ist es bewölkt, sehr angenehm aktuell mit 22 Grad.
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1: Es ist heiß heute auf der Insel mit diversen Hitzewarnungen. Einmal gilt für den Süden und die Inselmitte die Hitzewarnstufe Orange vom spanischen Wetterdienst. Im Norden und Westen gilt Gelb. Top-Temperatur heute 39 Grad. Und ohne Wolken gibt es auch keinen Regen. Regenwahrscheinlichkeit 5%. Keine Wolke in Sicht aktuell über der Insel. 37 Grad haben wir in der Inselmitte, in Sineo im Südwesten. Andratsch liegt bei 35 Grad und der Norden 34 in Alcudia. Schauen wir noch auf den Inselradio-Wettertrend. Auch morgen der Wochenstart wird wieder heiß. Es bleibt sonnig mit Hitzewarnungen. Top-Temperatur 39 Grad. Der spanische Wetterdienst rechnet aber damit, dass die Temperaturen zumindest ein ganz kleines bisschen dann Mitte der Woche etwas nach unten gehen.
0: 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Es ist 17 Uhr. 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
2: Im Studio Jana Klonikowski. Nach dem Drohnenvorfall am Leipziger Flughafen verdichten sich die Hinweise, dass Russland dahinter steckt. Laut Berichten gehen davon zumindest die US-Geheimdienste aus. Benno Hille.
3: Ja, die deutsche Politik hatte sich ja bislang eher zurückgehalten. Bundesinnenminister Dobrindt sprach erstmal nur von fremden Mächten. Manche Experten glauben deshalb, dass der Ursprung des Angriffs eben doch nicht ganz so klar ist. Andere wiederum sehen im Leipziger Flughafen ein passendes Ziel für russische Angriffe, weil dort viele Lieferungen für die Ukraine abgewickelt werden. Dobrindt will den Drohnenschutz nun jedenfalls ausbauen und plant ein neues Forschungszentrum. Es soll dafür sorgen, dass Deutschland bei der Abwehrtechnik Schritt hält.
2: In mehreren Bundesländern dürfen auch heute am Sonntag Lkw auf den Autobahnen rollen. NRW, Rheinland-Pfalz, Niedersachsen und das Saarland haben das Sonntagsfahrverbot gelockert. Das soll Ersatztransporte möglich machen, weil niedrige Flusspegel die Schifffahrt behindern. Bundesverkehrsminister Bilger begrüßt den Schritt. Er sagte im Ersten:
4: Wir haben jetzt noch die Chance, durch Verlagerungen des Verkehrs nicht nur auf die Straße, sondern auch auf die Schiene oder auch auf der Wasserstraße, wo es auch Ausweichmöglichkeiten zum Teil noch gibt, diese Versorgungsengpässe zu vermeiden. Also darum geht es, verschiedene Maßnahmen zu ergreifen, dass wir über diesen August kommen.
2: Die Wirtschaft kritisiert dagegen, dass es keine bundeseinheitliche Regelung gibt. Die meisten Deutschen wollen an der Rente mit 63 festhalten. Das geht aus einer Umfrage für die Bild am Sonntag hervor. Mehr als zwei Drittel sind gegen die Abschaffung. Über die Hälfte will die Frührente sogar selbst nutzen oder hat das bereits getan. Ob man im Alter dement wird, hat man zu einem Teil auch selbst in der Hand. Bis zu 45% des Demenzrisikos kann man beeinflussen, sagt die Weltgesundheitsorganisation. Wie bei so vielen anderen Erkrankungen empfiehlt die WHO in ihren aktuellen Leitlinien einen gesunden Lebensstil, also ausreichend Bewegung und gesund essen sowie Finger weg von Tabak und Alkohol. Außerdem spielen geistige Aktivitäten und ein aktives Sozialleben eine große Rolle. Die WHO betont, Demenz ist kein unvermeidlicher Bestandteil des Alterns.
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1: 7 Plätze sind noch zu bestücken bei den Inselradio Top 20. Ich bin Pia Eschenbach. Bibi Rexha und Faithless. New Religion haben sie abgestimmt auf Platz 7 auf inselradio.com. Und Bibi Rexas Künstlerinnennamen, der hat auch einen ganz persönlichen Ursprung. Der kommt nämlich von ihrem Opa.
5: My grandfather, when I was born in the hospital,
6: als ich geboren wurde und mein Opa mich sah, meinte er nur, wow, sie hat große Augen. Lasst uns sie Blätta nennen. Das heißt Biene auf Albanisch und daher kommt der Name Bibi.
5: That's why people call me Bibi.
1: Hier ist Blätta, Bibi Rexa mit New Religion.

gab gar nicht allzu viel Wechsel hier in dieser Woche. Ebenso Platz 6, genauso wie letzte Woche von Ihnen gewählt, Alex Warren mit Fever Dream. Und das bedeutet, wir sind jetzt angekommen bei den Top 5. Und die eröffnen diese Woche Shakira und Burna Boy mit Die Die, der Song der WM. Ist während der WM schon richtig durch die Decke gegangen und jetzt hat er dafür auch die entsprechende Auszeichnung bekommen. Diese Woche wurde er nämlich in Deutschland zum Sommerhit des Jahres gekürt und das natürlich total verdient. Der Song steht seit 5 Wochen an der Spitze der deutschen Charts und wurde in Deutschland mehr als 60 Millionen Mal gestreamt. Und hier gibt's den jetzt, Shakira mit Burna Boy, mit ein bisschen WM-Feeling nochmal im Nachgang.

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Hier ist das Inselradio. Das war Platz 4. Bedeutet, wir sind auf dem Treppchen angekommen. Der Inselradio Top 20. Und sobald das Intro läuft, erkennen Sie es auch sofort schon. Teddy Swims, Mr. Know-It-All, macht Bronze hier in dieser Woche bei den Inselradio Top 20. Und wie es weitergeht, geht denn wieder Hügel auf den zweiten Platz? Ist Nico Santos wieder platziert unter den Top 2? Das gibt

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8: Die Silbermedaille verliehen von Ihnen, liebe Inselradio Mallorca-Hörer, geht diese Woche wieder an den DJ aus Frankreich. Ist aber auch wirklich ein Sommersong durch und durch. Jamaican Bam Bam von DJ Hügel mit Solto. Klingt einfach aber auch nach dem Sonntag im Beachclub.

0: Nach der 2 kommt die 1 und Platz 1 geht in dieser Woche bei der Inselradio Chartshow am 9. August an. Nico Santos, Optimist.
1: Ich habe mir einen Song mitgebracht, den habe ich quasi für mich selber geschrieben, Anfang des Jahres hier auf Mallorca. Wir waren so auf dem Essenstisch und haben gesagt, ey, schon crazy, was gerade alles irgendwie auf der Welt passiert. Und irgendwie, manchmal verliert man sich in so einem, man ist die ganze Zeit in so einem schlecht gelaunten Denkkarussell. Und ich habe mir gedacht, ich brauche wieder Optimismus. Ich muss wieder selber daran glauben, dass es besser wird. Und deswegen habe ich den nächsten Song geschrieben.

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1: Es ist 5:30.
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3: Im Studio Katrin Wagener, schönen guten Tag. Auf den Balearen wächst die Zahl evangelischer Gemeinden und das, obwohl Spanien eher katholisch geprägt ist. Ein wichtiger Faktor ist dabei die Zuwanderung aus lateinamerikanischen Ländern wie Kolumbien, Venezuela oder Ecuador. Inzwischen gibt es auf den Balearen 121 evangelische Kirchen, 62 davon allein in Palma. Zum Vergleich, die katholische Kirche zählt 195 Gemeinden auf den Inseln. Eine internationale Polizeiaktion hat ein großes Schleusernetz im Mittelmeer zerschlagen. Insgesamt wurden 78 Menschen festgenommen, darunter 2 in Palma und 6 auf Ibiza. Die Gruppe soll Schnellboote genutzt haben, um synthetische Drogen von Spanien nach Algerien zu bringen. Auf dem Rückweg wurden Migranten nach Mallorca, auf andere Baleareninseln sowie nach Almeria, Murcia und Alicante transportiert. Ermittler rechnen mit mindestens 2000 eingeschleusten Menschen. Der Gewinn der Organisation soll bei etwa 24 Millionen Euro gelegen haben. In Sencelles ist heute viel Stroh durch die Luft geflogen. Auf der Plaza Nova fand am Mittag die traditionelle Strohschlacht statt. Dafür wurden zunächst 2 große Strohballen durch den Ort gerollt. Anschließend haben sich die Teilnehmer gegenseitig damit beworfen. Die Aktion gehört zu den Festes de la Madre de Deu in Sencelles. Gefeiert wird im Ort noch die gesamte kommende Woche über. Highlight ist das Feuerwerk am Freitag.
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3: Bei einer Top-Temperatur von 39 Grad hatten wir heute schon ganz viel Sonne. In der Inselmitte und im Süden gilt immer noch Hitzewarnstufe Orange, im Norden und Westen Gelb. Und auch in der neuen Woche bleibt es sonnig mit teils Hitzewarnung für die Insel. Der spanische Wetterdienst rechnet damit, dass die Temperaturen Mitte der Woche etwas nach unten gehen.
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1: Herausgegeben vom spanischen Wetterdienst IMED für die Küsten der Insel. An Mallorcas Küsten weht Ost- bis Südostwind der Stärke 3 bis 5, im Nordwesten dann auf Südost drehend und etwas nachlassend. Im Süden kommt der Wind am Nachmittag örtlich aus Süd. Die See ist leicht bewegt bis bewegt und die Wassertemperatur rund um Mallorca liegt aktuell im Schnitt bei 30 Grad.
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1: Und mit mir, Pia Eschenbach, im Studio. 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

0: Sonntagabend ausgehen und trotzdem ausgeschlafen in die neue Woche starten, das geht heute im Fitz Club.
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0: Der Fitz Club ist ein ganz neuer Club, jetzt hier in Palma, neu aufgemacht. Und da ist heute Abend schon ab 21 Uhr Fettparty. Da feiern sie zu richtig coolen Housebeats von einem Berliner, DJ Dixon heißt er. Der ist bekannt für seinen Mix aus elektronischer Musik, hat auch manchmal sehr emotionale Melodien dabei. Den Fitz Club finden sie am Paseo Marítimo in Palma. Tickets gibt's für 35 Euro. Und wenn Sie dann doch ein bisschen entspannter aus der Woche rausgehen heute am Sonntagabend, dann schauen Sie später nochmal in Poreris vorbei. Da spielt heute eine spanische Sängerin, Judith Nettermann. Klingt jetzt nicht besonders spanisch, aber sie ist Spanierin. Und zwar spielt sie vor einer ganz besonderen Kulisse mit ihrer Band im historischen Kloster Santuario de Montesión. Da gibt es einen Abend lang voller Folk, Jazzmusik und brasilianische Rhythmen hat sie auch noch dabei. Los geht's um 22 Uhr und Tickets gibt's ab 22 Euro. Alle Infos dazu gibt's nochmal online auf inselradio.com.
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1: Ganz vereinzelt sind in der Südhälfte in Deutschland aktuell ein paar Gewitter unterwegs mit Regenschauern. Die sind teils auch ziemlich kräftig. In Bayern gerade unterhalb von Nürnberg, da rumpelt es ganz ordentlich. Ansonsten scheint aber auch viel die Sonne. Es ist immer noch heiß in Hamburg, 31 Grad, Sonne pur, genauso wie in Berlin. Leipzig auch heiß, 33 Grad haben wir hier. Bedeckt in Düsseldorf, 30 Grad, 33 in Frankfurt, Stuttgart auch bedeckt, 31 Grad, München wolkenlos. Hier 33 Grad. Schauen wir rüber in die Schweiz. Auch hier nach wie vor einzelne Regengebiete bzw. ordentlich Schauer. In Zürich bedeckt bei 29 Grad und in Österreich dann überwiegend trocken 32 Grad. Mit Sonne gibt's in Wien. Schauen wir einmal nach Kopenhagen, 22 Grad, ziemlich angenehm mit Sonne, und in London 31 Grad mit Sonne pur.
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1: Top-Temperatur heute 39 Grad und da kratzen wir auch immer noch so ein bisschen dran. In Inka immer noch sehr heiß, 37 Grad aktuell. Hier gilt auch immer noch die orangene Hitzewarnstufe für die Inselmitte und den Süden heute. Im Norden und Westen gilt gelb. Ohne Wolken gibt es keinen Regen, 5% Regenwahrscheinlichkeit aktuell. Espoirlé ist dann 33 Grad in der Tramuntana und Manacor ebenso 33 Grad. Auch hier wolkenlos. Schauen wir noch auf den Inselradio-Wettertrend. Auch in der neuen Woche am Montagmorgen bleibt es dann weiterhin sonnig mit Hitzewarnungen für die Insel. Top-Temperatur 39 Grad.
0: 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Es ist 18 Uhr. 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
2: Im Studio Jana Klonikowski. Nach dem Drohnenvorfall am Leipziger Flughafen verdichten sich die Hinweise, dass Russland dahinter steckt. Laut Berichten gehen davon US-Geheimdienste aus. Auch einige Sicherheitsexperten hatten die Vermutung geäußert. Bundesinnenminister Dobrindt hatte dagegen erstmal nur von fremden Mächten gesprochen. Dobrindt will den Drohnenschutz nun jedenfalls ausbauen und plant ein neues Forschungszentrum. Das soll dafür sorgen, dass Deutschland bei der Abwehrtechnik Schritt hält. Auch wenn heute Sonntag ist, in einigen Bundesländern dürfen LKWs heute fahren. Niedersachsen, NRW, Rheinland-Pfalz und das Saarland haben das Fahrverbot gelockert, wegen des anhaltenden Niedrigwassers in den Flüssen. Gewerkschaften fürchten so eine Mehrbelastung für die Fahrer. Der Transportverband spricht von einem Flickenteppich. Bahnreisende haben die Nase voll von verspäteten Zügen und Deutschlands neuer Verkehrsminister Bilger macht jetzt Druck. Unpünktlichkeit sollen die Bahnvorstände künftig selbst zu spüren bekommen, sagte er der Bild am Sonntag. Mehr dazu von Benno Hille.
3: Bahnkunden und Steuerzahler hätten einen Anspruch darauf, dass der Erfolg der Bahnmanager gemessen wird. Werden die Pünktlichkeitsziele gerissen, sollen auch die Bonuszahlungen sinken. Zudem wird gerade neu festgelegt, wie viel Geld künftig ins Schienennetz fließt. Auch hier will der Bund strenger kontrollieren, was die Zahlungen bewirken. Absolute Pünktlichkeit erwartet Bilger aber erstmal nicht. Im Fernverkehr peilt die Bahn bis 2029 eine Pünktlichkeitsquote von 70% an.
2: Über 50 Millionen Menschen weltweit leben mit Demenz. Einer der Hauptgründe dafür, warum Menschen im Alter pflegebedürftig werden. Die gute Nachricht, man kann die Wahrscheinlichkeit, selbst zu erkranken, deutlich senken, Anne Brauer.
4: Ja, bis zu 45% des Demenzrisikos lassen sich nach Einschätzung der Weltgesundheitsorganisation beeinflussen. In ihren aktuellen Leitlinien nennt sie zur Vorbeugung die üblichen Verdächtigen, gesunde Ernährung und ausreichend Bewegung. Eine wichtige Rolle spielt aber auch, dass man geistig aktiv ist, sein Gehirn also immer wieder fordert und das auch mit einem aktiven Sozialleben, also viel mit anderen Menschen zu tun hat. Die WHO betont, Demenz ist kein unvermeidlicher Bestandteil des Alterns.
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1: Von wo schauen Sie denn eigentlich die Sonnenfinsternis am Mittwoch?
5: Ich werde mit meinem Wohnmobil durch Tramuntana fahren und ich werde auch frühzeitig losfahren. Das heißt also vormittags eigentlich schon, damit die Straßen dann noch nicht gesperrt sind. Ich wünsche euch allen viel Spaß.
1: Das sagt Hörerin Jess, und alle Infos zu den gesperrten Straßen, wo, wann, was, wie, wo, das lesen Sie auch alles nochmal auf inselradio.com bei uns auf der Pinnwand.

0: Weiler.
1: Ja, wenn die Nächte so warm sind, dann fällt die Siesta doch noch mal ein bisschen länger aus. Hier ist das Inselradio Mallorca. Nämlich um das Versäumte von der Nacht vorher nachzuholen. Der spanische Wetterdienst hat die Temperaturen von der letzten Nacht rausgegeben. Und in Palma, im Portopi, da war es... Im Portopi, im Einkaufszentrum oder was? In Portopi, in der Gegend, da war es super warm. Temperaturminimum waren da 27 Grad. Portisoyer, Santanita, war es auch ziemlich tropisch mit 26 Grad. Und alle in Escorca, aber die fragen sich, ey, wovon redet sie denn bitte? Bei uns war es total angenehm. In Escorca, da sind die Temperaturen locker 10 Grad runtergelegen. Ganz angenehm, bei 16 Grad in Escorca letzte Nacht gemessen. Balearen Spitzenwert gab es auch einen mit 28 Grad am Leuchtturm von Cap de Pera. Und es sieht in der kommenden Nacht dann auch wieder ganz ähnlich aus. Stellen Sie sich schon mal drauf ein.

0: Sonntagabend beim Inselradio gleich mit Robin Schulz und Jasmine Thompson. Sun Goes Down, heute übrigens um 20.53 Uhr, schon Sonnenuntergang heute in Palma. Also ich finde schon, dass man merkt, wie die Tage irgendwie wieder kürzer werden, ne? Ich sag's ja nur, gleich bei uns, Sun Goes Down, noch vor halb beim Inselradio.
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0: Kurz nach 6:30 ist es.
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2: Im Studio Katrin Wagener. Schönen guten Abend. Die totale Sonnenfinsternis am 12. August sorgt auf dem spanischen Festland vielerorts für nahezu ausgebuchte Unterkünfte und stark steigende Preise. Auf den Balearen fällt der Effekt deutlich geringer aus. Das zeigt eine Untersuchung der Universität der Balearen. Auf Mallorca steigen die Hotelpreise demnach im Schnitt nur moderat. Auch bei Ferienunterkünften bleibt der Durchschnitt weitgehend stabil. Einzelne hochpreisige Angebote verlangen allerdings mehr als 3.300 Euro pro Nacht. In Palmas Stadtteil Pedregarau sorgen wiederholte Stromausfälle seit Ende Juli für Ärger. Die Nachbarschaftsplattform Flipau am Pedregarau fordert deshalb dringend Verbesserungen an der Stromversorgung. In der Nacht auf Freitag fiel unter anderem auch die Straßenbeleuchtung und die Ampeln aus. Die Initiative fordert ein schnelles Eingreifen der Behörden und ruft betroffene Anwohner und Geschäftsleute dazu auf, die Ausfälle offiziell bei ihren Stromanbietern zu melden. In der Nähe der Luxuswohnsiedlung Sonvida ist gestern Nachmittag ein Waldbrand ausgebrochen. Das Feuer entstand gegen 16.50 Uhr im Bereich der Militärbasis Jaume II und breitete sich schnell in Richtung Puig de Son Muntaner aus. Wegen der Nähe zu bewohnten Gebieten wurde der Brand zunächst als Gefahrenstufe 1 eingestuft. Im Einsatz waren unter anderem 3 Löschflugzeuge, 2 Löschfahrzeuge und 35 Einsatzkräfte der balearischen Umweltbehörde Ibanat sowie die Feuerwehr von Palma. Gegen 17.50 Uhr konnte der Brand schließlich unter Kontrolle gebracht werden.
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2: Bei einer Top-Temperatur von 39 Grad hatten wir heute schon ganz viel Sonne. In der Inselmitte und im Süden gilt immer noch Hitzewarnstufe Orange, im Norden und Westen Gelb. Und auch in der neuen Woche bleibt es sonnig mit teils Hitzewarnung für die Insel. Der spanische Wetterdienst rechnet damit, dass die Temperaturen Mitte der Woche etwas nach unten gehen.
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3: Die Nerven sind, ich sag mal, strapaziert bei dem einen oder anderen Urlauber am Flughafen. Beim Personal aber sicher genauso. Es hagelt ordentlich Verspätungen bei den Abflügen. London und Manchester starten über eine Stunde zu spät. Dann erst um 7:30 Uhr. Lufthansa nach München sollte eigentlich auch schon auf dem Weg sein. Halbe Stunde dauert es hier noch länger. Über der Insel ist aber auch einiges los. Wenn ich mir hier das Radarbild so anschaue, sieht aus wie ein wirklich, was es tatsächlich ist, ein Urlaubstag in der Hochsaison am Himmel über der Insel. Insgesamt heute 1096 Starts und Landungen in Palma am Flughafen.
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3: Pia Eschenbach im Studio. Ich wünsche einen schönen Wochenausklang mit einem kalten Cerveza auf dem Hotelbalkon und das Inselradio ist dabei. Jetzt mit Leonie. Don't worry.

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1: Wichtiges Küchengerät für die Tapasnacht, wenn Sie die zu Hause machen wollen, so ein Tapasabend, die Fritteuse. Hilft bei ganz vielen Tapas-Zubereitungen, zum Beispiel, wenn Sie Pimientos machen wollen. Pimientos fritos gibt's auf den Wochenmärkten aktuell ganz frisch, noch unfrittiert. Den Teil machen Sie dann selber. Kommen aus Porreres und gibt's für 6 Euro das Kilo im Schnitt. Und das finden Sie morgen früh dann wieder beim Wocheneinkauf auf dem Markt. Unter anderem in Calamillon ist morgen Wochenmarkt oder Montuiri, Port Andratx auch oder Caimari.
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1: Vielerorts dicht bewölkte Abschnitte jetzt mittlerweile am Abend in Deutschland. Vor allem in der Südhälfte gibt es auch einige Schauer und Gewitter. Gerade in Bayern, da gewittert es ganz ordentlich. In Hamburg bewölkt, 29 Grad, 31 Grad haben wir in Berlin immer noch, 33 in Leipzig. Düsseldorf, 29 Grad, auch hier dicht bewölkt. In Frankfurt 31 Grad mit ebenso Wolken. In Stuttgart kommt jetzt wieder die Sonne raus, 30 Grad. München 32 Grad, Sonne pur. Und in der Schweiz, vor allem in der Osthälfte, an der Grenze zu Österreich, da gibt es aktuell ordentlich Gewitter und Schauer. In Zürich selber scheint die Sonne, 29 Grad. Und in Österreich ist es überwiegend trocken, vor allem in der Mitte und im Norden, Nordosten. 31 Grad mit Sonne gibt es in Wien. Im Westen allerdings dann, wie gesagt, ordentlich Schauer aktuell. Schauen wir einmal nach London, 31 Grad, Sonne pur. Und in Rom ist es auch noch ordentlich heiß heute Abend, 34 Grad.
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1: Immer noch ein heißer Abend auf der Insel. 36 Grad messen wir noch in Inca, an der Ostküste 32 in Porto Cristo und im Südwesten auch immer noch 34 Grad in Calvia unter anderem. In der Nacht bleibt es weiterhin meist trocken. Regenwahrscheinlichkeit liegt bei 5% und es wird ordentlich warm. Vergangene Nacht Top-Werte gemessen. Am Leuchtturm Cap de Pera, da waren es 28 Grad und diese warmen Temperaturen erwarten uns auch wieder in der Nacht. Schauen wir noch auf den Inselradio-Wettertrend. Auch morgen, dann am Montag, bleibt es sonnig und heiß. Top-Temperatur 39 Grad. Es gibt wieder Hitzewarnungen auch für morgen.
0: 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Es ist 19 Uhr. 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
2: Im Studio Hanna Messerschmidt. Bundesinnenminister Dobrindt will die Drohnenforschung nach dem Vorfall in Leipzig ausbauen. Beim Zentrum für Luft- und Raumfahrt soll eine neue Einrichtung entstehen, sagte er der Bild am Sonntag. Laut Medienberichten vermuten US-Geheimdienste inzwischen Russland hinter der Attacke, ein möglicher Vergeltungsakt für die Hilfe im Ukraine-Krieg. Das Ziel passt gut ins Bild, so Politikexperte Gerhard Mangott bei Welt.tv.
3: Gerade am Beginn des Krieges hat die russische Luftwaffe vor allem die Antonov-Werke angegriffen und die Flugzeuge angegriffen. Und damals hat man diese Maschinen dann nach Leipzig verlegt und sie sind dort in einem sicheren Hafen, so meinte man. Und sie sind wichtig für den Transport von Waffen und Munition in die Ukraine.
2: Ungewohntes Bild auf den Straßen. In einigen Bundesländern sind auch heute am Sonntag Lkw unterwegs. NRW, Rheinland-Pfalz, Niedersachsen und das Saarland haben das Sonntagsverbot gelockert. Das soll Ersatztransporte möglich machen, weil niedrige Flusspegel aktuell die Schifffahrt behindern. In der Wirtschaft herrscht aber noch Skepsis. Frank Huster vom Speditions- und Logistikverband sagte bei NTV:
4: Es bringt nichts, wenn wir jetzt hier einen Flickenteppich an unterschiedlichen Gesetzen erlassen und an einer Bundeslandsgrenze der Transport dann stoppen muss und der Fahrer dann wieder irgendwo gezwungen ist, sich einen Parkplatz zu suchen, damit er am Montag die Ladung weiter befördern kann. Das wird nicht helfen.
2: Die Rente mit 63 abschaffen? Für viele Deutsche kommt das nicht in Frage. Eine Umfrage für die Bild am Sonntag zeigt, über 2/3 sind gegen eine Abschaffung der Regelung. Und mehr als die Hälfte will selbst früher in Rente gehen oder hat das schon gemacht. In Paris gilt ab sofort eine Helmpflicht für E-Scooter-Fahrer. Der Grund? In letzter Zeit gab es einfach zu viele Unfälle mit den Rollern. Neben dem Helm sind jetzt auch eine Warnweste und Reflektorenpflicht. Wer sich nicht daran hält, riskiert eine Geldstrafe. Sensationsfund im Mittelmeer. Taucher haben vor der italienischen Küste ein gut 2000 Jahre altes Schiffswrack entdeckt. Es stammt aus der Römerzeit und hatte hunderte Amphoren geladen. Ursprünglich waren die wohl mit Wein gefüllt. Den entscheidenden Hinweis auf das Wrack hatten Fischer geliefert.
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1: Im Studio Hanna Messerschmidt. Bundesinnenminister Dobrindt will die Drohnenabwehr in Deutschland stärken. Hintergrund ist der Vorfall am Leipziger Flughafen vor einigen Tagen. Jana Klonikowski mit den Einzelheiten.
2: Laut einem Bildbericht will Dobrindt das gemeinsame Drohnenabwehrzentrum von Bund und Ländern stärken. Dort sollen künftig doppelt so viele Einsatzkräfte der Bundespolizei eingesetzt werden, nämlich 300. Auch die Zahl der Stützpunkte soll auf 8 verdoppelt werden. Zuvor war noch bekannt geworden, dass Dobrindt auch ein neues Forschungszentrum zum Thema Drohnenabwehr plant. Das Ziel? Vorfälle wie am Leipziger Flughafen verhindern. Dort war eine mit Sprengstoff beladene Drohne entdeckt worden.
1: In einigen Bundesländern dürfen Lkw auch heute am Sonntag unterwegs sein. NRW, Niedersachsen, Rheinland-Pfalz und das Saarland haben das Fahrverbot gelockert. Grund sind die niedrigen Wasserstände, die die Schifffahrt behindern. Die Wirtschaft kritisiert, dass es keine bundeseinheitliche Regelung gibt. Bahnreisende haben die Nase voll von verspäteten Zügen. Deutschlands neuer Verkehrsminister Bilger macht jetzt Druck. Unpünktlichkeit sollen die Bahnvorstände künftig selbst zu spüren bekommen, sagte er der Bild am Sonntag. Mehr von Benno Hille.
3: Bahnkunden und Steuerzahler hätten einen Anspruch darauf, dass der Erfolg der Bahnmanager gemessen wird. Werden die Pünktlichkeitsziele gerissen, sollen auch die Bonuszahlungen sinken. Zudem wird gerade neu festgelegt, wie viel Geld künftig ins Schienennetz fließt. Auch hier will der Bund strenger kontrollieren, was die Zahlungen bewirken. Absolute Pünktlichkeit erwartet Bilger aber erstmal nicht. Im Fernverkehr peilt die Bahn bis 2029 eine Pünktlichkeitsquote von 70% an.
1: Kanada hat wegen schwerer Waldbrände den Notstand ausgerufen. Betroffen ist die Provinz British Columbia an der kanadischen Westküste. Mehr als 20.000 Menschen haben das Gebiet verlassen müssen. Wegen starker Winde hatte sich das Feuer seit Freitag rasend schnell ausgebreitet. Die FIFA stellt sich hinter ihren in der Kritik stehenden Präsidenten Infantino und wirft seinen Kritikern Desinformation vor. In einem online veröffentlichten Statement heißt es, einige Akteure würden versuchen, Infantino gezielt zu schwächen. Wer genau gemeint sein soll, blieb offen.
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1: Im Studio Hanna Messerschmidt. Mehr Personal für die Drohnenabwehr, das plant offenbar Bundesinnenminister Dobrindt. Laut Bild soll die Zahl der Einsatzkräfte bei der Antidrohnenabwehr der Bundespolizei verdoppelt werden, und zwar auf 300. Hintergrund ist der Drohnenvorfall am Leipziger Flughafen vor einigen Tagen. In mehreren Bundesländern dürfen auch heute am Sonntag Lkw auf den Straßen rollen. NRW, Rheinland-Pfalz, Niedersachsen und das Saarland haben das Sonntagsfahrverbot gelockert. Das soll Ersatztransporte möglich machen, weil niedrige Flusspegel die Schifffahrt behindern. Bundesverkehrsminister Bilger begrüßt den Schritt. Er sagte im Ersten:
2: Wir haben jetzt noch die Chance, durch Verlagerungen des Verkehrs nicht nur auf die Straße, sondern auch auf die Schiene oder auch auf der Wasserstraße, wo es auch Ausweichmöglichkeiten zum Teil noch gibt, diese Versorgungsengpässe zu vermeiden. Also darum geht es, verschiedene Maßnahmen zu ergreifen, dass wir über diesen August kommen.
1: Die Wirtschaft kritisiert dagegen, dass es keine bundeseinheitliche Regelung gibt. Die meisten Deutschen wollen an der Rente mit 63 festhalten. Das geht aus einer Umfrage für die Bild am Sonntag hervor. Tom Husse, mehr als zwei Drittel sind gegen die Abschaffung.
3: Ja, und über die Hälfte will die Frührente sogar selbst nutzen oder hat das bereits getan. Über das Aus der Rente mit 63 wird bereits seit einiger Zeit gestritten. Widerstand gegen die Rentenreform kommt von mehreren Ministerpräsidenten. Und auch Gewerkschaften machen Druck auf die Bundesregierung. Verdi-Chef Wernicke sagte der Bild, die Pläne würden die Lebensleistung vieler Beschäftigter missachten. Ähnlich sieht es auch die IG Metall.
1: In China ist der Taifun Dolphin auf Land getroffen. Um die 100.000 Menschen haben die Gefahrenzone verlassen müssen. Fast 2.000 Flüge wurden gestrichen. Bis morgen Nachmittag werden im Osten des Landes heftige Regenfälle erwartet. In Japan hatte der Taifun schon für Stromausfälle und Verletzte gesorgt. Nicht größer als 4 cm, nachtaktiv und offensichtlich ein Kaffeeliebhaber. Forscher haben in Costa Rica auf Kaffeeplantagen eine neue Froschart entdeckt. Das Tier findet auf den Plantagen Feuchtigkeit und Nahrung. Der Kaffeefrosch frisst nämlich Insekten, die dort vorkommen.
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1: Hör
0: total.
1: mal, was soll denn das jetzt? Du meldest dich hier mit in der Nacht und so. Nee, ewig nichts von dir gehört. Da habe ich echt keinen Bock drauf jetzt. Nee, sorry.

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1: Im Studio Colin Mock. Mehr Personal für die Drohnenabwehr. Das plant offenbar Bundesinnenminister Dobrindt. Laut Bild soll die Zahl der Anti-Drohnen-Einsatzkräfte bei der Bundespolizei verdoppelt werden, und zwar auf 300. Auch mehr Stützpunkte des Drohnenabwehrzentrums in ganz Deutschland sind geplant. Hintergrund ist der Drohnenvorfall am Leipziger Flughafen vor einigen Tagen. Dort war eine mit Sprengstoff bepackte Drohne entdeckt worden. Der Leipziger Flughafen ist ein Umschlagplatz für militärische Hilfslieferungen in die Ukraine. Ungewohntes Bild auf vielen Straßen. In einigen Bundesländern sind diesen Sonntag Lkw unterwegs gewesen. NRW, Rheinland-Pfalz, Niedersachsen und das Saarland haben das Sonntagsfahrverbot gelockert. Das soll Ersatztransporte möglich machen, weil niedrige Flusspegel aktuell die Schifffahrt behindern. In der Wirtschaft herrscht noch Skepsis. Frank Huster vom Speditions- und Logistikverband sagte bei NTV:
2: Es bringt nichts, wenn wir jetzt hier einen Flickenteppich an unterschiedlichen Gesetzen erlassen und an einer Bundeslandsgrenze der Transport dann stoppen muss und der Fahrer dann wieder irgendwo gezwungen ist, sich einen Parkplatz zu suchen, damit er am Montag die Ladung weiter befördern kann. Das wird nicht helfen.
1: Bundesverkehrsminister Bilger erwartet auf absehbare Zeit keine pünktliche Bahn. Im Fernverkehr sei bis 2029 eine Pünktlichkeitsquote von 70% vereinbart. Das sagte der CDU-Politiker der Bild am Sonntag. 100% werde es absehbar nicht geben. Sensationsfund im Mittelmeer. Taucher haben vor der italienischen Küste ein gut 2000 Jahre altes Schiffswrack entdeckt. Es stammt aus der Römerzeit und hatte hunderte Amphoren geladen. Ursprünglich waren die wohl mit Wein gefüllt. Den entscheidenden Hinweis auf das Wrack hatten Fischer geliefert. Gesund essen, genug bewegen und vor allem geistig und sozial aktiv bleiben. Damit kann man die Wahrscheinlichkeit, im Alter dement zu werden, drastisch senken. Die Weltgesundheitsorganisation geht in den aktuellen Leitlinien davon aus, dass man bis zu 45% des Demenzrisikos beeinflussen kann.
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1: Im Studio Colin Mock. Bundesinnenminister Dobrindt will die Drohnenabwehr in Deutschland stärken. Hintergrund ist der Vorfall am Leipziger Flughafen vor einigen Tagen. Jana Klonikowski mit den Einzelheiten.
2: Laut einem Bildbericht will Dobrindt das gemeinsame Drohnenabwehrzentrum von Bund und Ländern stärken. Dort sollen künftig doppelt so viele Einsatzkräfte der Bundespolizei eingesetzt werden, nämlich 300. Auch die Zahl der Stützpunkte soll auf 8 verdoppelt werden. Zuvor war noch bekannt geworden, dass Dobrindt auch ein neues Forschungszentrum zum Thema Drohnenabwehr plant. Das Ziel? Vorfälle wie am Leipziger Flughafen verhindern. Dort war eine mit Sprengstoff beladene Drohne entdeckt worden.
1: Bahnreisende haben die Nase voll von verspäteten Zügen. Deutschlands neuer Verkehrsminister Bilger macht jetzt Druck. Unpünktlichkeit sollen die Bahnvorstände künftig selbst zu spüren bekommen. Das sagt er der Bild am Sonntag. Mehr von Benno Hille.
3: Bahnkunden und Steuerzahler hätten einen Anspruch darauf, dass der Erfolg der Bahnmanager gemessen wird. Werden die Pünktlichkeitsziele gerissen, sollen auch die Bonuszahlungen sinken. Zudem wird gerade neu festgelegt, wie viel Geld künftig ins Schienennetz fließt. Auch hier will der Bund strenger kontrollieren, was die Zahlungen bewirken. Absolute Pünktlichkeit erwartet Bilger aber erstmal nicht. Im Fernverkehr peilt die Bahn bis 2029 eine Pünktlichkeitsquote von 70% an.
1: In einigen Bundesländern sind Lkw auch jetzt am Sonntag unterwegs gewesen. NRW, Niedersachsen, Rheinland-Pfalz und das Saarland haben das Fahrverbot gelockert. Grund sind die niedrigen Wasserstände, die Schifffahrt behindern. Die Wirtschaft kritisiert, dass es keine bundeseinheitliche Regelung gibt. In China ist der Taifun Dolphin auf Land getroffen. Um die 100.000 Menschen haben die Gefahrenzone verlassen müssen. Fast 2.000 Flüge wurden gestrichen. Bis zum Nachmittag werden im Osten des Landes heftige Regenfälle erwartet. In Japan hatte der Taifun schon für Stromausfälle und Verletzte gesorgt. Nicht größer als 4 cm, nachtaktiv und offensichtlich ein Kaffeeliebhaber. Forscher haben in Costa Rica auf Kaffeeplantagen eine neue Froschart entdeckt. Das Tier findet auf den Plantagen Feuchtigkeit und Nahrung. Der Kaffeefrosch frisst nämlich Insekten, die dort vorkommen.
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1: Im Studio Colin Mock. Mehr Personal für die Drohnenabwehr. Das plant offenbar Bundesinnenminister Dobrindt. Laut Bild soll die Zahl der Anti-Drohnen-Einsatzkräfte bei der Bundespolizei verdoppelt werden, und zwar auf 300. Auch mehr Stützpunkte des Drohnenabwehrzentrums in ganz Deutschland sind geplant. Hintergrund ist der Drohnenvorfall am Leipziger Flughafen vor einigen Tagen. Dort war eine mit Sprengstoff bepackte Drohne entdeckt worden. Der Leipziger Flughafen ist ein Umschlagplatz für militärische Hilfslieferungen in die Ukraine. In mehreren Bundesländern sind jetzt am Sonntag auch Lkw unterwegs gewesen. NRW, im Rheinland-Pfalz, Niedersachsen und das Saarland haben das Sonntagsfahrverbot gelockert. Das soll Ersatztransporte möglich machen, weil niedrige Flusspegel die Schifffahrt behindern. Bundesverkehrsminister Bilger begrüßt den Schritt. Er sagte im Ersten:
2: Wir haben jetzt noch die Chance, durch Verlagerungen des Verkehrs nicht nur auf die Straße, sondern auch auf die Schiene oder auch auf der Wasserstraße, wo es auch Ausweichmöglichkeiten zum Teil noch gibt, diese Versorgungsengpässe zu vermeiden. Also darum geht es, verschiedene Maßnahmen zu ergreifen, dass wir über diesen August kommen.
1: Kanada hat wegen schwerer Waldbrände den Notstand ausgerufen. Betroffen ist die Provinz British Columbia an der kanadischen Westküste. Mehr als 20.000 Menschen haben das Gebiet verlassen müssen. Wegen starker Winde hatte sich das Feuer seit Freitag rasend schnell ausgebreitet. Gesund essen, genug bewegen und vor allem geistig und sozial aktiv bleiben. Damit kann man die Wahrscheinlichkeit, im Alter dement zu werden, drastisch senken. Die Weltgesundheitsorganisation geht in den aktuellen Leitlinien davon aus, dass man bis zu 45% des Demenzrisikos beeinflussen kann. Nicht größer als 4 cm, nachtaktiv und offensichtlich ein Kaffeeliebhaber. Forscher haben in Costa Rica auf Kaffeeplantagen eine neue Froschart entdeckt. Das Tier findet auf den Plantagen Feuchtigkeit und Nahrung. Der Kaffeefrosch frisst nämlich Insekten, die dort vorkommen.
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1: Im Studio Colin Mock. Bundesinnenminister Dobrindt will die Drohnenabwehr in Deutschland stärken. Hintergrund ist der Vorfall am Leipziger Flughafen vor einigen Tagen. Jana Klonikowski mit den Einzelheiten.
2: Laut einem Bildbericht will Dobrindt das gemeinsame Drohnenabwehrzentrum von Bund und Ländern stärken. Dort sollen künftig doppelt so viele Einsatzkräfte der Bundespolizei eingesetzt werden, nämlich 300. Auch die Zahl der Stützpunkte soll auf 8 verdoppelt werden. Zuvor war noch bekannt geworden, dass Dobrindt auch ein neues Forschungszentrum zum Thema Drohnenabwehr plant. Das Ziel? Vorfälle wie am Leipziger Flughafen verhindern. Dort war eine mit Sprengstoff beladene Drohne entdeckt worden.
1: Ungewohntes Bild auf vielen Straßen. In einigen Bundesländern sind diesen Sonntag Lkw unterwegs gewesen. NRW, Rheinland-Pfalz, Niedersachsen und das Saarland haben das Sonntagsfahrverbot gelockert. Das soll Ersatztransporte möglich machen, weil niedrige Flusspegel aktuell die Schifffahrt behindern. In der Wirtschaft herrscht noch Skepsis. Frank Huster vom Speditions- und Logistikverband sagte bei NTV:
3: Es bringt nichts, wenn wir jetzt hier einen Flickenteppich an unterschiedlichen Gesetzen erlassen und an einer Bundeslandsgrenze der Transport dann stoppen muss und der Fahrer dann wieder irgendwo gezwungen ist, sich einen Parkplatz zu suchen, damit er am Montag die Ladung weiter befördern kann. Das wird nicht helfen.
1: Bundesverkehrsminister Bilger erwartet auf absehbare Zeit keine pünktliche Bahn. Im Fernverkehr sei bis 2029 eine Pünktlichkeitsquote von 70% vereinbart. Das sagte der CDU-Politiker der Bild am Sonntag. 100% werde es absehbar nicht geben. Gesund essen, genug bewegen und vor allem geistig und sozial aktiv bleiben. Damit kann man die Wahrscheinlichkeit, im Alter dement zu werden, drastisch senken. Die Weltgesundheitsorganisation geht in den aktuellen Leitlinien davon aus, dass man bis zu 45% des Demenzrisikos beeinflussen kann. Sensationsfund im Mittelmeer. Taucher haben vor der italienischen Küste ein gut 2000 Jahre altes Schiffswrack entdeckt. Es stammt aus der Römerzeit und hatte hunderte Amphoren geladen. Ursprünglich waren die wohl mit Wein gefüllt. Den entscheidenden Hinweis auf das Wrack hatten Fischer geliefert.
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1: Im Studio Colin Mock. Mehr Personal für die Drohnenabwehr. Das plant offenbar Bundesinnenminister Dobrindt. Laut Bild soll die Zahl der Anti-Drohnen-Einsatzkräfte bei der Bundespolizei verdoppelt werden, und zwar auf 300. Auch mehr Stützpunkte des Drohnenabwehrzentrums in ganz Deutschland sind geplant. Hintergrund ist der Drohnenvorfall am Leipziger Flughafen vor einigen Tagen. Dort war eine mit Sprengstoff bepackte Drohne entdeckt worden. Der Leipziger Flughafen ist ein Umschlagplatz für militärische Hilfslieferungen in die Ukraine. Bahnreisende haben die Nase voll.